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3: Mit Janik Lanz. Herzogenbuchsee hat einen neuen Waldspielplatz eröffnet, den heute. Ein weiterer Abgang für den FC Thun. Und nach einer frischen Nacht gibt es heute wieder einen Sommertag. Seit über 30 Jahren steht Herzogenbuchsee im Löhliwald ein Spielplatz. Die Geräte sind alt und darum auch nicht mehr sicher für die Kinder, die dort spielen. Darum hat die Gemeinde zusammen mit der Burgergemeinde den Spielplatz neu gemacht und heute ist jetzt eine Einweihung. Während gut zwei Wochen hat die Burgergemeinde den Spielplatz gebaut. Das erzählt der Projektleiter der Bernhard Hasler.
4: Verbaut haben wir 10 Kubik Weiss- und Rottannen sowie Eichenholz aus den Wäldern der Burgergemeinde.
3: Allgemein ist es der Gemeinde Herzogenbuchsee und auch der Burgergemeinde wichtig gewesen, dass der neue Spielplatz im Wald möglichst in die Natur passt. Das war auch für die Behörde wichtig gewesen, also dass sie den Bau überhaupt bewilligt hat.
4: Man hat festgestellt, dass der alte Spielplatz noch gar keine Baubewilligung hatte. Das war in einer Zeit, in der man das relativ einfach gehandhabt hat. Und wir haben die Baubewilligung nur bekommen, weil es dort schon seit 40 Jahren einen Spielplatz hat im Wald.
3: Die Baubüze und die Finanzierung hat die Burgergemeinde von Herzogenbuchsee übernommen. Sie will den Spielplatz der Bevölkerung schenken, sagt der Bernhard Hasler, der selber Burgerrat ist. Der Spielplatz ist schon seit ein paar Wochen nachher. Heute eröffnet die Gemeinde und die Burgergemeinde den aber mit dem Fest noch offiziell. Die Stadt Olten will zusammen mit dem Kanton Solothurn und der SBB das Projekt Neuen Bahnhofplatz umsetzen. Kostenpunkt 157 Millionen Franken. Mit dem Projekt wollen die Verantwortlichen den stark ausgelasteten Bahnhofplatz modernisieren. Für eine Sanierung hat die Burgergemeinde von Herzogenbuchsee übernommen. Sie will den Spielplatz der Bevölkerung schenken, sagt der Bernhard Hasler, der selber Burgerrat ist. Der Spielplatz

0: Der Mann ist mit einer schwarzen Sturmhaube und einer schwarzen Brille in die Bank gekommen. Dort haben gerne Angestellte mit einer Schusswaffe bedroht. Verletzt hat sich niemand. Die Polizei sucht jetzt nach dem Räuber und gleichzeitig auch nach Zeuginnen und Zeugen. Ins Ausland. Spanien führt vorübergehend Grenzkontrollen für Reisende aus Italien ein. Das passiert an Häfen und Flughäfen, heisst es von der spanischen Regierung. Kontrollen werden seit Mitternacht gemacht. Hintergrund ist ein Streit zwischen den beiden Ländern. Die italienische Regierung hat zuerst Grenzkontrollen für Reisende aus Spanien eingeführt. Das als Reaktion auf die Migrationskrise in der spanischen Exklave Ceuta. Spanien hat gestern Nachmittag verlangt, dass Italien bis spätestens übermorgen die Kontrollen wieder weglässt. Italien hat das aber abgelehnt. Und der Sportschütter Christopher Ibai geht fort vom FC Thun. Der 31-jährige Stürmer wechselt per sofort zum marokkanischen Meister Maghreb Defes. Das schreiben die Berner Oberländer in der Mitteilung. Über die Ablösesumme sagen die beiden Clubs nichts.
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2: Im Moment ist es eigentlich noch recht angenehm. Schon fast ein bisschen frisch gewesen, den Morgen, als ich aufgestanden bin. Heute am Nachmittag ist es alles andere als frisch. 29 Grad haben wir hier auf dem Programm. Dazu ist das Wetter sonnig den ganzen Tag, eigentlich praktisch wolkenlos. Am Vormittag haben wir dann noch eine schwache Beise hier im Neo-Eisland. Am Nachmittag spüren wir die dann nicht mehr. Und morgen Sonntag, da sind die Temperaturen am Nachmittag wahrscheinlich über 30 Grad. Hat aber ein bisschen mehr Wolken als heute, aber es bleibt wahrscheinlich auch trocken.
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2: Da habe ich nur eine Meldung von der A5 Bio Richtung Solothurn zwischen Grenchen und Solothurn West. Da hat es Gegenstände auf der Fahrbahn, also dort ein bisschen aufpassen zwischen Grenchen und Solothurn West. Sonst habe ich aktuell keine Verkehrsmeldungen aus der Region. Ich wünsche gute und eine sichere Fahrt.
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2: Heute Morgen für euch an dem Mikrofon der Janik Lanz und ich, Selina Klötzli. Wir starten zusammen in den Samstag, 8. August. Und so um 7 Uhr morgen, ja, ist noch ein bisschen früh. Für die, die werken, für die, die vielleicht unterwegs sind für einen Tagesausflug, aber auch für die, die hätten können ausschlafen und jetzt ja, eben gleich schon wach sind. Und darum würde ich sagen, wir starten aus mal in den Tag. Und zwar zusammen mit der Amy MacDonald und ihrem Hit «This is the life». Schon zusammen, guten Start in den Samstag.

0: Fischer von Baden-Dochsner ist es gewesen, hier bei uns auf Neo 1 am 16 ab 7. Und die Woche, da sind wir in eine andere Welt abgetaucht. In eine Welt mit Schwertern, glänzenden Rüstungen und Königinnen und Königen.
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0: Mit Juliet schützen Mats Burgdorf ein Wochenende lang den Mittelalter-Fans gehört. Zum 8. Mal war dort der Mittelalter-Merit. Organisiert von der Gruppe Galligatus Feleus. Diana Weiss war für uns der. Sie war das erste Mal an so einem Mittelalter-Merit und hat darum mal umgefragt, was die Leute daher zieht.
2: Ich bin über einen Merit und habe immer wieder Leute gefragt, warum sie hier sind. Die allermeisten sind nicht das erste Mal an einem Mittelalter-Merit.
3: Als Kind war ich abends mit meinen Eltern. Und dann haben sie mir also zwei Holzschwerter gekauft. Natürlich. Darum, ja, ich bin jetzt das erste Mal, aber jetzt schon lange nicht mehr gewesen.
2: Was schätzt du so am meisten? Kannst du das sagen?
3: Ich glaube, einfach so die Atmosphäre. So die gute Stimmung der Leute, die das überhaupt machen und Sachen ausstellen.
2: Ja, den mit der Atmosphäre, den habe ich häufiger gehört.
4: Ich habe das Gefühl, es ist so jeder willkommen. Und die Musik, ich finde die Musik mega toll und so ein bisschen, das gibt mir so ein Freiheitsgefühl, was irgendwie so ein freies Tanzen, ein freies Musizieren ist. Und ich mag den Schmuck, ich mag den Stand, so die von Mensch zu Mensch Begegnungen, gerade so ein bisschen in der KI-Welt. Darum finde ich es mega. Und es hat Leute von querbeet, das finde ich so spannend. Oder auch Leute, die sich mega fest verkleiden, andere gar nicht, aber es ist voll okay.
2: Es sind mir auch zwei Männer und eine Frau entgegengekommen, die speziell angelegt waren. Leinenhemmli, eine Corsage drüber, Stoffhosen, Lederschuhe und auch Schmuck aus Leder.
5: Wir haben Freunde, die das auch halt immer da hingehen, an solche Feste. Und die haben uns eingekleidet. Also wir sind schon zum allerersten Mal in so einem Mittelaltermarkt gegangen, schon voll eingekleidet, gewandert, wie man sagt, wie wir gelernt haben.
6: So, wenn sie jetzt heute mit mir gemacht haben.
5: Genau.
6: Ich habe nichts gehabt. Ich habe wirklich nichts gehabt. Und sie haben schon so viel gehabt. Ich habe sogar so ein Outfit haben.
5: Genau.
6: Und ich finde, es ist cooler, wenn man gewandert da ist. Ja, ja, ich fühle mich wohler, wieder, wenn ich jetzt... Ja, nein, echt. Echt? Ich weiss es auch nicht. Schon infiziert.
2: Ist das, kauft man das so an den Mittelaltermärkten? Macht man das selber? Was steckt da dahinter?
7: Am Anfang kauft man es. Und danach merkt man immer mehr, dass man etwas Eigenes will. Und dann immer mehr investiert man selber Zeit. Und am Schluss hat man Kleider selber genäht und das Leder selber gestickt und beschlagen. Und
5: oder man hat sich etwas Bestimmtes vorgestellt. Ja. Also das stimmt schon. Am Anfang tut man es kaufen und dann tut man selber zusammenstellen und dann verbessern.
2: Leute, die sich gerne mit speziellen Kleidern und Accessoires beschäftigen, können sich ausleben hier am Mittelalter-Merit. Das Individuelle, die vielen selber gemachten Sachen, das Handwerk, das begeistert. Und genau diese Rückmeldungen sind es, die die Leute wie der Roland Flückiger von Galligatus Feleus immer wieder dazu motivieren, so einen Anlass auf die Beine zu stellen.
8: Die genießen das dermassen, dass das entschleunigend ist, dass es etwas ganz anderes ist, dass es kein Computer, keine Hektik gibt. Und diese Rückmeldungen, für die machen wir es.
0: In die besondere Welt sind wir diese Woche jeden Tag eingetaucht, zusammen mit Triana Weiss. Und warum die Kleider so wichtig sind für Mittelalter-Fans und wieso genau das Mittelalter so fest fasziniert, das könnt ihr schon nachlesen auf unserer Webseite Unterregion im Fokus, Wochenthema.
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0: Musik aus den 80er Jahren, Flashdance, What a Feeling, habt ihr gehört, hier bei uns auf New Ace. Wir haben gleich 7:30. Zusammenkommen, anstossen, ein bisschen schnurren, zusammen festen, ja, das haben die Leute schon gerne gemacht. Und das ist nicht nur eine Vermutung, es gibt sogar Beweise. Im Jahr 1394 ist auf der Lüdere ein Kapelli gebaut worden, das zu Ehren vom heiligen Oswald, dem Schutzpatron der Kühe. Immer am Namenstag vom Oswald, am 5. August, hat es dann eine Kälbe gegeben. Und das war wahrscheinlich die allererste Lüdere Kälbe gewesen. So steht es auf der Webseite vom Kanton Bern bei der Kategorie «Lebendige Traditionen». Irgendwann im 18. Jahrhundert ist dann noch etwas dazugekommen.
1: Die Lüdere hat eine sehr lange Tradition. Es ist eines der ältesten Schwingfeste, die es gibt, wo irgendwo festgehalten wurde.
0: Das Lüdere schwingt. Auf der Lüderen Alp, am hintersten Hocker, der noch zur Gemeinde Langnau gehört. Heute zählt der Stefan Liechti. Er ist im Vorstand vom Schwingclub Langnau, der die Kälbe und das Schwingfest heute organisiert. Dass zur Kälbe noch zu schwingen ist dazugekommen, das sei so gegangen.
1: Irgendwie im 18. Jahrhundert haben sich mal zwei junge Burschen um eine schöne junge Frau gestritten. Respektive hat sich die gleiche verliebt. Und dann wollten sie das ausschwingen, wer die darf haben, das Glück von ihr darf haben. Und so ist eigentlich das Lüdere schwingend entstanden. Und das hat sich dann so durchgezogen. Das ist eine lange Tradition.
0: Laut Überlieferung ist das der Ursprung vom Schwingfest auf der Lüdere. Bis heute wird immer am zweiten Sonntag vom August geschwungen. Das Lüdere schwingend ist damit eines der ältesten Schwingfeste der ganzen Schweiz, wo man davon weiss. Und die lange Tradition von Lüdere-Kilbe, die wird auch noch heute gewürdigt. Wie schon vor x-hundert Jahren wird das Schwingfest am 11. unterbrochen für einen Bergpredigt. Und dann gibt es ein grosses Zwirbeln, wo man Preise gewinnen kann.
1: Wirklich so wie früher, wie man früher eine Kälbe hatte.
0: Sagt Stefan Liechti vom Schwingclub Langnau. Und noch etwas sagt man über die Lüdere-Kilbe. Sie läuten den Herbst ein.
1: Irgendwo ist das mal definiert worden. Der Letzte, der am Sonntagabend oder vielleicht am Montagmorgen ab der Lüdere runtergeht, hat dann den Herbst im Rücken. Und das ist so ein bisschen das Zeichen, dass er vom Sommer die Jahreszeit in Herbst wechselt.
0: Ja, etwa Montag, der wirklich schon Herbst wird, bin ich mir noch nicht so sicher. Dass die Leute so gut Kälbe machen auf der Lüdere wie vor ein paar hundert Jahren, das glaube ich aber immerhin sofort. Das Wochenende ist sie wieder, die traditionelle Lüdere-Kälbe inklusive Schwingfest. Heute ist der Berg Jungschwingertag, Mondet schwingt mit den Aktiven.

0: The Sound of Music vom Falco gehört hier bei uns auf Neues. Es ist 7:45. Ein Haufen Schuten, gefolgt von ein bisschen Velorennen und dann auch noch ein bisschen etwas aus dem Eishockey, Springreiten und Tennis. Ja, das ist so kurz zusammengefasst das Neues Sportmagazin, wo wir jetzt drüber reden.
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0: Wir starten mit Shooten, Janik Lanz.
2: Genau, dort geht der Christopher Ibai fort vom FC Thun. Der 31-jährige Stürmer wechselt per sofort zum marokkanischen Meister Maghreb Efes. Das schreiben die Berner Oberländer in einer Mitteilung. Über die Ablösesumme sagen die beiden Clubs nichts. Der Ibai hat vor allem in der ersten Hälfte der Meistersaison überzeugen. Dann war er immer verletzt. Mit 10 Goal war er in der letzten Saison der drittbeste Thuner Torschütze. Hinter dem Elmin Rastoder und dem Leon Leonardo Bertone, die beide zusammen noch vor dem Saisonstart fortgewechselt sind.
0: Servette Genoa hat das Miniturnier in der zweiten Quali-Runde vor Champions League für sich entschieden. Die Westschweizerinnen haben gestern Abend im Finalmatch gegen die Gastgeberinnen von Acto B aus Kasachstan mit 4:0 gewonnen. Damit stehen die amtierenden Schweizer Meisterinnen und Göpsiegerinnen ab Ende Monat in der dritten Quali-Runde. Wer dort Gegner ist, ist noch nicht ganz klar. Das kommt dann nächsten Donnerstag aus.
2: Die Frauen vom FC Zürich sind mit einem Sieg in die neue Saison von der Women's Super League gestartet. Die Zürcherinnen haben nächte auswärts gegen die Aufsteigerinnen von Iverdon mit 3:0 gewonnen.
0: In der Challenge League hat es für den FC Aarau in der dritten Runde nächte den ersten Sieg gegeben. Die Aarauer haben gegen Stade Nyonnais daheim mit 2:1 gewonnen. Auch Winterthur hat im dritten Anlauf das erste Mal 3 Punkte geholt. Die Super League Absteiger gegen FC Wiel haben im Heimspiel mit 5:0 gewonnen. Der dritte Sieg im dritten Match geholt hat Nächte Neuchâtel Xamax, der gegen Étoile Garouge mit 1:0 hat sich durchsetzen konnte.
2: Der Jan Sommer ist ohne Gegengol in die belgische Meisterschaft gestartet. Der ehemalige Schweizer Nazi-Goalie hat mit seinem neuen Team FC Brügge den Saisonstart gegen Aufsteiger Kortrijk mit 3:0 gewonnen. Nebst dem Sommer hat mit dem Cheveio Zava in den Schlussminuten noch ein zweiter Schweizer für Brügge gespielt. Der Dritte vom Team, der Andrei Vasovic, ist das ganze Spiel auf der Bank gekocht.
0: Zum Velorennen. Der Jan Christ hat gestern die 5. Etappe von der Polen-Rundfahrt gewonnen. Er ist auf der 218 km langen Strecke von Opole auf Kocerc der schnellste gewesen und vor dem Deutschen Marco Brenner und dem Franzosen Louis Barré ins Ziel gekommen. Für einen 22-jährigen Aargauer ist es der erste Sieg auf der höchsten World-Tour-Stufe gewesen.
2: Er hat es dank dem Resultat in der Gesamtwertung auf Platz 4 führen geschafft. Führen tut nach wie vor der Niederländer Bart Lemmen. Für die Familie Christ ist die 5. Etappe von der Polen-Rundfahrt generell erfolgreich gewesen. Nebst dem Sieg von Jan hat auch dem sein Bruder der Fabio ein Top-Resultat herausgefahren. Er ist als 6. ins Ziel gekommen.
0: Reiten. Die Schweizer Springreiter haben im Nationenpreis beim CSIO in Dublin den 3. Platz geholt. Das Team vom Equipe-Chef Peter van der Weij hat zuletzt nur die USA und Irland vor sich gehabt.
2: Tennis. Belinda Bencic steht in Toronto im Achtelfinale. Die Ostschweizerin hat in der Nacht auf die Schweizer Zeit die US-Amerikanerin Taylor Townsend in 3 Sätze mögen. Das mit 6:7, 7:6 und 6:4. Im Achtelfinale geht es für Bencic jetzt gegen die Alexandra Eala von den Philippinen. Die 21-Jährige hat letzte Woche ein WTA-Turnier von Washington gewonnen. Die beiden treffen jetzt zum ersten Mal aufeinander.
0: Ist okay. Ein Team aus der National League hat Nächte noch getestet. Der EHC Kloten hat gegen das Swiss League-Team Thurgau gespielt und gewonnen. Das mit 3:2.
2: Und zum Schluss nochmal Velorennen. Bei der 8. Etappe von der Tour de France geht es heute von Sisteron auf Nizza. Die knapp 172 km lange Strecke ist die längste von der heutigen Rundfahrt. Nach 3 Etappen im gelben Leader-Trikot geht Marlene Reusser am zweitletzten Tag von der Tour als Dritte ins Rennen. Das Mayo Jean trägt ab heute Polin Kasia Nieviadoma, die gestern überlegen die Königinnen-Etappe auf dem Mont Ventoux gewonnen hat.
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2: Mit Janik Lanz. Herzogenbuchsee hat einen neuen Waldspielplatz und eröffnet den heute. Ein weiterer Abgang für den FC Thun. Und nach einer frischen Nacht gibt es heute wieder einen Sommertag. Seit über 30 Jahren steht das Herzogenbuchsee im Löhliwald ein Spielplatz. Die Geräte sind alt und darum auch nicht mehr sicher für die Kinder, die dort spielen. Darum hat die Gemeinde zusammen mit der Burgergemeinde den Spielplatz neu gemacht und heute ist jetzt eine Einweihung. Während gut zwei Wochen hat die Burgergemeinde den Spielplatz gebaut. Das erzählt der Projektleiter der Bernhard Hasler.
3: Verbaut haben wir 10 Kubik Reis und Rolltannen sowie Eichenholz aus den Wäldern der Burgergemeinde.
2: Allgemein ist es der Gemeinde Herzogenbuchsee und auch der Burgergemeinde wichtig gewesen, dass der neue Spielplatz im Wald möglichst in die Natur passt. Das ist auch für die Behörden wichtig gewesen, also dass sie den Bau überhaupt bewilligt hat.
3: Man hat festgestellt, dass der alte Spielplatz noch gar keine Baubewilligung hatte. Das war in einer Zeit, in der man das relativ einfach gehandhabt hat. Und wir haben die Baubewilligung nur bekommen, weil es dort schon seit 40 Jahren einen Spielplatz hat im Wald.
2: Die Baubüze und die Finanzierung hat die Burgergemeinde von Herzogenbuchsee übernommen. Sie will den Spielplatz der Bevölkerung schenken, sagt der Bernhard Hasler, der selber Burgerrat ist. Der Spielplatz ist schon seit ein paar Wochen nachher. Heute eröffnet die Gemeinde und die Burgergemeinde den aber mit dem Fest noch offiziell. Die Stadt Olten will zusammen mit dem Kanton Solothurn und der SBB das Projekt Neuen Bahnhofplatz umsetzen. Kostenpunkt 157 Millionen Franken. Mit dem Projekt wollen die Verantwortlichen den stark ausgelasteten Bahnhofplatz modernisieren, für so den erwarteten Passagierzuwachs in den nächsten 15 Jahren zu bewältigen. Das heisst in einer Mitteilung. Zu den Plänen gehören auch unterirdische Parkhäuser für Auto, Töffel und Velo, einen neuen Ahrensteig und eine erweiterte Terrasse. Losgehen mit den Baubüzen soll es 2029 bis 2035 werden sie fertig sein. Gestern Nachmittag hat der Mann im fribourgischen Farvani eine Bank 157 Millionen Franken. Mit dem Projekt wollen die Verantwortlichen den stark ausgelasteten Bahnhofplatz modernisieren, für so den erwarteten Passagier

0: Polizei. Der Überfall sei kurz vor der 2 passiert. Der Mann ist mit einer schwarzen Sturmhaube und einer schwarzen Brille in die Bank gekommen. Dort haben gern Angestellte mit einer Schusswaffe bedroht. Verletzt hat sich niemand. Die Polizei sucht jetzt nach dem Räuber und gleichzeitig auch nach Zeuginnen und Zeugen. In Russland. Spanien führt vorübergehend Grenzkontrollen für Reisende aus Italien ein. Das passiert an Häfen und Flughäfen, heisst es von der spanischen Regierung. Kontrollen werden seit Mitternacht gemacht. Hintergrund ist ein Streit zwischen den beiden Ländern. Die italienische Regierung hat zuerst Grenzkontrollen für Reisende aus Spanien eingeführt. Das als Reaktion auf die Migrationskrise in der spanischen Exklave Ceuta. Spanien hat gestern Nachmittag verlangt, dass Italien bis spätestens übermorgen die Kontrollen wieder weglässt. Italien hat das aber abgelehnt. Und der Sportschütze, der Christopher Ibai, geht fort vom FC Thun. Der 31-jährige Stürmer wechselt per sofort zum marokkanischen Meister Maghreb Defes. Das schreiben die Berner Oberländer in der Mitteilung. Über die Ablösesumme sagen die beiden Clubs nichts.
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2: Es ist schon richtig schön, wie da die Sonne vorher schaut und schon runter scheint, aktuell bei etwa 14 Grad. Am Nachmittag ist es deutlich wärmer, so 29, 30 Grad haben wir da. Und dazu eigentlich durchgehend sonnig, keine Wolken heute über dem Neo Island. Am Vormittag spüren wir zum Teil noch eine schwache Brise, die stellt am Nachmittag ab und dann wird es dann wieder, ja, relativ warm, würde ich mal sagen. Morgen Sonntag, das ist wahrscheinlich auch über 30 Grad am Nachmittag, aber es hat ein bisschen mehr Wolken als heute. Wahrscheinlich bleibt es aber dann trocken, nur an den Bergen nach kann es ein bisschen gewittern.
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2: Aktuell sieht alles ruhig aus auf der Straße. Ich habe eigentlich keine Verkehrsmeldungen aus dem Neo 1 Land. Ein Gruß ins Auto, haben die Sorge unterwegs.
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2: Schöne, spannende oder emotionale Geschichten, die liegen in unserem Herzen hier bei uns auf Neo 1. In diversen Sendegefäßen reden wir mit ganz vielen verschiedenen Menschen aus der Region über ihre Berufe, ihr Leben oder ihre Leidenschaften. Diese Woche haben wir das auch gemacht, unter anderem mit dem Jeremy Kunz. Der Berner geht für das Leben gerne ein Konzert und sammelt dort ganz spezielle Erinnerungen und vor allem auch Souvenirs. Der Jeremy sammelt nämlich Schlagzeugschläger. An den Konzert tut er die eintauschen gegen Holzkühe. Ja, schon mal etwas anderes, eine lustige Tradition. Wieso, dass es ausgerechnet die Schlagzeugschläger sind, die Jeremy Kunz mit hinnehmen will, das gehört ihr gegen den 4.8 hier bei uns. An dem Mix für euch, den Morgen, der Janik Lanz und ich, Selina Klötzli, einen guten Start ins Weekend wünsche ich.

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0: Mit New Ace unterwegs an diesem Samstagmorgen, 8. August, es ist 16:08. Eine Holzkuh mitnehmen an ein Konzert. Ja, das wäre mir jetzt so noch nie in den Sinn gekommen. Aber tatsächlich gibt es jemanden, der das macht, der Jeremy Kunz. Und er war die Woche Gast bei uns.
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0: Der Berner hat mit dieser Holzkuh-Tradition an den Konzerten etwas geschafft, wo die meisten nur davon träumen können, Luke Kissling.
2: Aufmerksam auf Jeremy bin ich durch Instagram geworden. Dort hat es mir immer wieder seine Videos vorgeschlagen, wo ich gesehen habe, wie er an Konzert Holzkühe gegen Drumsticks eintauscht. Auf das habe ich den 41-Jährigen angeschrieben und er ist bei uns im Neo Ace Studio vorbeigekommen. Er hat mir erzählt, wieso genau dass er Drumsticks von SchlagzeugerInnen sammelt.
3: Es tönt so abstrus, gell? Hey, ich bin schon immer an Konzerten und ich habe immer das Schlagzeug das spektakulärste Instrument gefunden. Ich glaube, an mir ist so ein verlorener Drummer irgendwo, wie in so vielen Männern irgendwie, wo das Kind hat gefunden, ah, Schlagzeug, mega cooles Instrument. Und dann ist so eine typische ältere Antwort, nein, das ist doch viel zu laut und so, und lehr doch lieber flöten und dann tust du die Traum irgendwie begraben und irgendwie mit dem Alter kommt er auch wieder.
2: Schlagzeug spielen hat der Berner dann am Schluss nicht gelernt. Aber Konzert besuchen hat ihn weiterhin fasziniert.
3: Es hat das Apple Music Festival in London. Da bin ich monatelang zu London und habe alle Konzerte besuchen. Ich finde es etwas wahnsinnig Schönes. Und ich war aber immer sehr schlagzeugerfokussiert. Und irgendwann habe ich gefunden, bei Coldplay, so, jetzt würde ich gerne eine Erinnerung mit heine von diesem Konzert, das du nicht einfach irgendwie kannst kaufen kannst. Ja, und dann hat es so hin und her gesponnen. Bisher hat sie gefunden, Holzkuh gegen Schlagzeugschläger, Holz gegen Holz. Eine Holzkuh ist genug Leute zum Mitnehmen. Das ist irgendwie so ein lustiges Element, das vielleicht Aufmerksamkeit erzeugt.
2: Und so ist die Idee von Jeremy Kunz geboren. Mit dem Coldplay-Konzert im 2023 hat dann auch alles angefangen.
3: Im Vorabend bin ich so halb krank gewesen, habe schon gedacht, ah, das Konzert hat noch geklappt und so weiter. Am Morgen bin ich aber echt um 4 Uhr auf den Zug gefunden, so, jetzt ziehen wir das durch. Bin dann vor das Stadion gefahren, vor dem Stadion noch das Plakat anmalen, mit dem Schlagzeugnamen ganz gross vorne drauf, Drumsticks for Swiss Cow. Dann mit das Konzert irgendwann mal angefangen und die Leute um mich herum haben die Idee schon sehr lustig gefunden und haben die ganze Zeit auf das Plakat gezeigt, wenn Coldplay dort an uns vorbeigelaufen ist und haben die ganze Zeit den Namen Will geschrauen.
2: Irgendwann habe ich den Schlagzeuger von Coldplay sein Schild gesehen und er
3: beim Zurücklaufen vom Steg zur Bühne zurück zeigt er auf mich, schießt den Schlagzeugschläger und fährt die Kuh und stellt die Trauferholzkuh vor sein Schlagzeug auf die Bühne. Ja, also ein unvergesslicher Moment getroffen.
2: Seither hat Jeremy Kunz von Bern 54 Holzkühe gegen Drumsticks von verschiedenen SchlagzeugerInnen eingetauscht.
0: Damit Jeremy aber überhaupt gesehen wird, muss er an einem Konzert ganz weit vor, am besten vor dem Schlagzeuger stehen. Und dass es eben klappt, geht beim 41-Jährigen so einen Konzerttag sehr früh los. Wie das sein Programm aussieht an einem solchen Tag, wenn er an ein Konzert reist, das könnt ihr schon nachhören bei uns auf unserer Webseite.
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1: Es ist 8:30 an diesem Samstagmorgen, 8. August. Schön seid ihr mit Neo 1 unterwegs.
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1: Es war ein wunderbarer Start in den Samstagmorgen mit viel Sonnenschein. Fabian Umbricht vom Meteotest Bern. Wie sieht es für den Rest dieses Tages aus mit dem Wetter?
3: Auch heute Samstag geht es sehr sonnig und vor allem auch sehr warm weiter. Die Höchsttemperatur zu Langnau um die 29 Grad. An vielen Orten längt es auch heute für einen heutigen Tag mit über 30 Grad. Dazu ist es sehr sonnig, die Luft ist trocken und stabil. Das heisst, wir haben kaum ein Wölkchen am Himmel und die Sonne scheint vom Morgen bis am Abend praktisch uneingeschränkt. Am Vormittag spürt man noch schwache Beise, am Nachmittag spürt man von denen nicht mehr so viel.
1: Und der Sonntag, auf was können wir uns da einstellen?
3: Morgen geht es ähnlich weiter, das heisst am Morgen wieder sehr sonnig und sehr heiß. Der Höchstwert morgen vielleicht sogar noch 1-2 Grad höher als heute. Dafür haben wir den Morgen im Laufe des Tages ein bisschen mehr Quellwolken. Die können vor allem am Nachmittag auch die Sonne mal verdecken. Über den Voralpen ist das Risiko, dass hier oder dort mal kurz nass wird und es ein Gewitter gibt, ein bisschen grösser, aber an den meisten Orten bleibt es am Morgen weiterhin trocken.
1: Und noch der Mänti, da geht es schon wieder los hier im Neuseeland. Wie sieht das Wetter dazu aus?
3: In der nächsten Woche steigt die Wahrscheinlichkeit, dass man nass wird, ein bisschen an. Vor allem am Ende kann es so oder dort ein gutes Regen oder ein Gewitter geben. Aber auch das reicht wahrscheinlich nicht überall, dass es nass wird. Und auch die Regenmengen reichen nicht, um die Trockenheit wirklich zu entschärfen. Es bleibt grundsätzlich heiss und sommerlich. Die Höchstwerte sind fast die ganze nächste Woche weiterhin bei 30 Grad oder drüber. Dazu ist ganz klar die Sonne am dominieren. Abgesehen vom Mäntig, die ein bisschen wechselnd bewölkt sein, erwarten wir in der zweiten Wochenhälfte sehr viel Sonnenschein.
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0: Come on, yeah. Neoace begleitet euch durch den Samstagmorgen, 8:45 Uhr haben wir jetzt gleich. Und wenn ihr an diesem Wochenende irgendwo in den Berg unterwegs seid, um so ein bisschen vor der Hitze zu flüchten, dann niederklüpfen, wenn es plötzlich so tönt. Dann ist das die Jodlerwanderung zu Lies von Liessach, die der Jodlerclub Liessach schon zum 8. Mal macht. Rund 1500 Personen sind dieses Jahr mit dabei. Der OK-Präsident der Jodlerwanderung, der André Vogus, sagt aber bescheiden.
1: Wir sind eigentlich auf einem guten Level. Wir sind immer zwischen 13 und 1500 Wanderer. Mehr wollen wir auch nicht, weil sonst wird es ein Massenanlass und man weiss immer noch gemütlich an.
0: Für die weit über 1000 Leute geht es morgen zu Liessach bei Mehrzweckhallen los. Aber nicht alle auf das Mal.
1: Ich komme nach Liessach, gehe an den Start und tue dort meistens mit einem Kaffee und Gipfeli tut der Wanderer starten. Nachher haben wir Startzeiten, die man bei der Anmeldung muss berücksichtigen muss. Das fährt um 9:30 Uhr an, geht nachher bis um 9:45 Uhr. Und dann kommt man an den ersten Standort, wo es etwas zu essen gibt.
0: Von diesen Standorten, wo es etwas zu essen gibt, hat es insgesamt 5. Am Wandern selber ist man rund 1,5 Stunden. Der Rest der Zeit soll es vor allem gemütlich sein, erzählt der André Vogel.
1: Der Jodelverband hat 5 Teilverbände und aus jedem Verband haben wir einen Jodelclub und die nehmen aus ihrer Gegend die Essen mit und durch Kulinarik über das Jutzen singen, was sie 1,5 Stunden machen, durch sie die Kulinarik und Singen uns näher bringen, dass wir eine ganz schöne Tradition haben.
0: Es gibt also viel Gutes im Magen. Vom Jodelclub Sembach zum Beispiel Luzerner Kügeli-Pastetli oder vom Jodelclub Famat aus dem Freiburgischen gibt es feines Raclette. Nicht nur kulinarisch, sondern vor allem auch musikalisch wird man umsorgt, mit ganz viel Jodler-Sound. Morgen also der gut 1,500 Leute im Emmental unterwegs am Wandern, Jodeln und Essen.

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2: Guten Samstagmorgen, es ist 9 Uhr. Und das Nachrichtenupdate, das gehört ihr von Janik Lanz.
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4: Bei einem Gebäudekauf vom Kanton Bern im Jura sind Fehler passiert, das heisst von der Geschäftsprüfungskommission vom Grossen Rat. Die Frauen von Servette Genois stehen in der dritten Quali-Runde für die Champions League im Schutten und der Samstagmorgen ist freundlich im Moment bei Temperaturen gegen die 19 Grad. Der Kanton Bern hat im Zusammenhang mit dem Kantonswechsel von Moutier zum Jura zu Tavanne ein ehemaliges Fabrikgebäude gekauft, mit der Idee, dort ein neues Verwaltungszentrum zweckzumachen. Beim Kauf der Liegenschaft ist aber das eine oder andere schiefgegangen. Zu dem Schluss kommt jetzt die grossrätliche Geschäftsprüfungskommission. Laut der sei vor allem wegen Zeitdruck, aber auch wegen politischem Druck der Kauf zu wenig gut abgeklärt gewesen. Die Kommission hat aus diesen Feststellungen dem Regierungsrat Empfehlungen abgegeben. Unter anderem soll das Parlament in Zukunft bei politisch heiklen Geschäften über Varianten können entscheiden. Weiter müsse auch unter Zeitdruck eine vollständige und sorgfältige Prüfung sichergestellt werden. Bis Ende 2028 soll der Regierungsrat über die Umsetzung von diesen Empfehlungen einen Bericht machen. Vor dem Gotthard-Südportal hat es gestern wegen dem Rückreiseverkehr gestaut. Kurz vor den 5 Uhr am Abend war die Blechlawine in der Leventina 10 km lang. Reisende haben darum für Abschnitte von der A2 zwischen Faido und Airolo bis zu 1 Stunde und 40 Minuten länger gehabt als sonst. Das hat der Touringclub Schweiz TCS gemeldet. Im Verlauf des Abends hat der Stau dann gemingert, das aber nur langsam. Gegen die 8 war er noch 7 km lang. Dann hat der TCS eine geschätzte Wartezeit von 1 Stunde und 10 Minuten gemeldet. Die Schweizerische Akademie der Geistes- und Sozialwissenschaften hat eine Untersuchung öffentlich gemacht, die einen Wandel in der Schweiz zeigt. Laut dieser verlieren die Geistes- und Sozialwissenschaften an Schweizer Hochschulen an Gewicht. In absoluten Zahlen wählen zwar doppelt so viele Studierende Geistes- und Sozialwissenschaften wie noch vor 40 Jahren. Ihr Anteil an der Gesamtzahl der Studierenden an Universitäten sind aber seit 2003 von 41% auf 29% zurückgegangen. Ins Ausland. Der grosse Waldbrand nordwestlich von Athen hat wahrscheinlich einen Windpark ausgelöst. Drei Leute sind wegen dessen im Moment in Untersuchungshaft, das heisst von den griechischen Behörden. Die Ermittler gehen davon aus, dass Funken von einer Stromleitung zu Feuer Ende Juli ausgelöst haben. Sie haben Mängel und Fehler im Stromnetz gefunden. Wir bleiben noch beim Thema, gehen aber in die USA. Dort hat ein 37-jähriger Mann, der die Polizei vor dem Stromnetz gefunden. Wir bleiben noch beim Thema, gehen aber in die USA. Dort hat ein 37-jähriger Mann, der die Polizei vor ein paar Tagen festgenommen hat,

0: am nächsten Donnerstag aus.
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2: Wir können heute richtig schönes Sommerwetter geniessen. Am Nachmittag Temperaturen so um die 29 bis 30 Grad. Dazu eigentlich strahlender Sonnenschein und blauer Himmel. Am Vormittag da, spüren wir zwischendurch vielleicht noch so eine schwache Brise. Die stellt aber sicher ab für den Nachmittag. Und auch für morgen Sonntag sieht das Wetter eigentlich freundlich aus. Die Temperaturen gehen wahrscheinlich über 30 Grad morgen am Nachmittag. Aber es hat ein bisschen mehr Wolken als heute und bleibt wahrscheinlich auch trocken.
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2: Aus dem Verkehr aus dem Neo 1 Land habe ich noch aktuell keine Meldungen gesehen. Da alles ruhig aus auf meiner Verkehrskarte. Ich wünsche eine gute und eine sichere Fahrt.
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2: Das Wichtigste geht vorweg. Heute nach den 9 spielen wir unser Morgenspiel «Kennst nicht». Gestern ist nämlich da schon der ganze Jackpot rausgegangen. Aber wir schauen nach 3 Songs, wer gestern das Geld abgestaubt hat und auch, was ihr nächste Woche könnt gewinnen könnt, wenn ihr mitspielt. Das geht um Essen, so viel verrate ich anfangen. Und ein bisschen mehr sagen kann ich zur Musik, was jetzt geht hier bei uns auf Neo 1. Sabrina Carpenter mit Espresso hören wir in der nächsten Viertelstunde. Und auch Schweizer Musik aus Bern ist am Start vom Mundart-Duo Loh und Lödig. So gut wie nie heisst dieser Song. Wir starten tun wir die Viertelstunde aber international. Nelly Furtado mit All Good Things. Im Studio für euch am Morgen Adriane Klanz mit den wichtigsten News aus der Region. Und ich, Serena Klötzli, ich wünsche euch einen guten Start in das Wochenende.

0: Das ist der Samstagmorgen mit Neo 1, Viertel ab 9 Uhr jetzt. Und selbst der grösste Morgenmuffel können wir hier bei uns am Morgen manchmal so ein bisschen Lächeln ins Gesicht zaubern.
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0: 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Und zwar mit unserem Morgenspiel kennst du, wo ihr die Stimmen raten und er coole Preise könnt abräumen. Gestern Morgen hat hier Simon aus Frutigen mitgespielt um einen 150 Franken Gutschein von Papeterie Brodmann zu Burgdorf. Und ja, was soll ich sagen? Der Simon hat das Spiel souverän gemeistert bei meiner Moderationskollegin Triana Weiss.
2: Ich habe dir eine Stimme parat. Simon, die darfst du jetzt noch mal hören. Achtung!
3: Unser Ex-Chef, der ist im Süddeutschen ins Mittelalter gekommen. Dann haben wir das in die Schweiz importiert. Ich bin wegen dem Bogenschiessen reingekommen. Man kann wirklich das sein, was man gerne will. Und es spielt keine Rolle, was man sonst ist im Leben.
0: Simon, kennst du?
4: Ich würde sagen, das ist der Roland Flückiger.
2: Roland Flückiger. Das stimmt.
0: Und nach dem ersten Erfolg, da ist der nicht etwa fertig gewesen.
2: Hey, gib dir 50 Franken von der Papeterie, ausser du sagst...
1: Auf Risiko.
2: Ich zocke noch ein bisschen weiter, ich hätte noch eine zweite Stimme parat. Wenn du auch weisst, gibt es nochmal 100 Franken. Wenn du sie nicht weisst, dann ist der 50er wieder weg. Was meinst
4: du? Ja, am Freitag tun wir doch ein bisschen zocken.
2: Am Freitag tun wir ein bisschen zocken, das gefällt mir. Also, in diesem Fall heisst es jetzt für dich nochmal ganz, ganz gut zuhören. Die zweite Stimme kommt jetzt.
5: Heute nochmal Geld verteidigen, super happy damit. Es war eine aufregende Etappe. Es war ein riesen Fall für das Breakaway. Wir waren dahinter, hatten sehr aufregende Auf- und Abfahrten.
2: Simon, kennst du die zweite Stimme?
4: Ich würde sagen Marlene Reusser.
2: Marlene Reusser? Natürlich!
4: Ja, super!
2: Hey, wie schnell hat das Herz geklopft jetzt gerade?
4: Ja, es ist ging noch dran. Es ist kein Ziel davon, aber es kommt gut.
0: Der Simon aus Frutigen hat gestern also den Jackpot gelernt von dieser Woche. Schön für ihn. Ein bisschen blöder für euch, weil heute gibt es jetzt eben nicht mehr zu gewinnen. Aber dafür kann ich schon ein bisschen lustig machen für nächste Woche. Da haben wir nämlich auch wieder einen super Preis. Ab dem Ende spielen wir um Gutscheine für das Restaurant Brünnli Schnitzelhaus im Rüegsau Schachen. Mitspielen lohnt sich, weil sie haben viel Auswahl, sagt der Inhaber Mike Naubert.
6: Was ich mal zusammengezählt habe, wir kommen etwa auf 40 verschiedene Variationen Schnitzel und Gordon Bleu zusammen.
0: Und Mike Naubert verratet auch schon gut, was für ihn ein gutes Schnitzel ausmacht.
6: In meinen Augen, weniger ist mehr. Und das vielleicht zur Erklärung, die Einfachheit halber. Also sicher mal eine gute Panade. Also wir machen unsere Panade, das Paniermehl machen wir selber, das ist hausgemacht. Nachher das Fleisch gut würzen. Da haben wir auch eine Hausmischung vom Fleischgewürz her. Und mehr braucht es bald nicht. Also sicher noch ein gutes Öl, das sehr geschmacksneutral ist und hitzebeständig ist. Und mehr braucht es fast nicht.
0: Ja, voilà. Unser Telefonnummer 0588 17 17 17. Könnt ihr euch ja schon mal merken und dann seid ihr sicher parat am Menti.
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4: Grüß euch zusammen an dem Samstagmorgen hier bei uns auf NL1. Es ist 9:30 Uhr. Und die Zeit vergeht wie im Flug. Jetzt hat doch erst die Sommerferien angefangen und jetzt ist der Spass schon wieder fast durch. Am Montag, da ist Schulstart hier bei uns im Neo-Eisland und es heisst wieder zurückfinden in die Routine für die Kinder, wie auch für die Eltern, das Morgen parat machen, das 9 einpacken, Rucksack anlegen, nach der Schule helfen bei den Hausaufgaben, das Turnsäckchen nicht vergessen. Ja, diverses. Es geht einfach wieder los. Heisst vielleicht auch, heute nochmal einkaufen, dass der Lieblingsaufstrich für das Sandwich wieder im Kühlschrank ist und nachher an diesem Wochenende die Ferien nochmal richtig geniessen heute und morgen. Morgen darf ich noch nicht so richtig fest ausschlafen. Das haben wir auch gemacht, ja. Früher aber wir noch nicht so richtig einfach genossen. Und bei uns, dass ich die Woche King im Radiostudio war von Konofingen. Sie kam uns Besuch im Rahmen des Ferienpass. Sie können schauen, wie wir so gearbeitet haben. Und sie eben da mal ins Studio hineinschauen und auch selber vor das Mikrofon können und dürfen erzählen, was ihnen in diesen Ferien am besten gefallen hat.
5: Meine Highlights waren, dass wir 2 Wochen lang im Tessin waren.
6: Mein Highlight war, dass wir halt viel in die Bade gegangen sind.
7: Dass wir in den Ferien jeden Tag im See waren.
8: Dass ich Geburtstag hatte.
9: Dass meine 2 besten Freundinnen bei mir Übernachtung machen
10: konnten. Mein Highlight ist, dass wir fast eine Woche in Davos waren und jeden Morgen etwa 4 Gipfeli hatten. Kleine.
4: Ja, das klingt nicht schlecht. Jeden Tag 4 Gipfeli. Das waren gute Ferien. Verständlich, dass da bei den Kindern gemischte Gefühle rum sind, wenn es jetzt in Richtung Schulstart geht.
11: Ich freue mich ganz leicht, aber ich hätte gerne noch ein bisschen länger Ferien.
4: Ja. Verständlich. Ist mir auch gegen so gegangen früher. Wir wollen jetzt von euch wissen, wie geht es euch da am Wochenende vor dem Schulstart? Wie ist es als Vater oder Mutter, gerade wenn die Kinder vielleicht das erste Mal überhaupt in die Schule gehen? Wie nervös ist man vielleicht auch als Lehrer oder Lehrerin? Oder wie ist es auch als Chauffeur vom Schulbus sitzen, wenn es am Ende dann wieder losgeht? Wie sind da Gefühle? Teilt eure Gedanken zum Schulstart oder eure Geschichte. Wie ihr euch vorbereitet, gerne mit uns. Wir wollen da am Montag die verschiedenen Geschichten von euch Hörerinnen und Hörer ein bisschen teilen. Dann könnt ihr einfach auf unser WhatsApp in das Studio schicken, 079 44 99 177. Das ist unsere Nummer. Und es nimmt uns Hunger, wie ihr da damit umgeht, dass am Montag wieder Schulstart ist.

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0: Mit guter Musik sind wir zusammen unterwegs an diesem Samstagmorgen hier bei uns auf Neo Eisgli, haben wir 4:15. Die Sommerferien gehen langsam, aber sicher am Ende zu. Und gerade wer Kinder hat, ist in diesen Ferien vielleicht das eine oder das andere Mal auf einem Spielplatz gewesen. Das Herzogenbuchsee im Löhliwald, da gibt es seit kurzem einen neuen Waldspielplatz. Seit fast 40 Jahren steht dort schon ein Spielplatz. Der war aber nicht mehr genug sicher für die Kinder und darum musste man ihn abreißen. Dass der Platz dort aber nicht einfach leer ist, das hat niemand wollen. Da sind sich alle einig gewesen und darum hat die Gemeinde zusammen mit der Burgergemeinde den Spielplatz neu gemacht. Insgesamt 2 Wochen hat die Burgergemeinde gebraucht, um ihn aufzubauen. Seit ein paar Wochen ist er jetzt schon einsatzbereit und heute, da ist ein spezieller Tag, sagt Bernhard Hasler, der die Leitung hat von diesem Projekt.
1: Am Samstag ist jetzt einfach die offizielle Eröffnung für die Bevölkerung und für die Kinder. Und das findet vom Morgen um 10 Uhr bis am Nachmittag um 2 Uhr statt. Es gibt eine kurze Ansprache. Man tut den Spielplatz nachher freigeben zum Spielen. Und es gibt auch noch einen Imbiss für die Bevölkerung.
0: Der Bernhard Hasler freut sich vor allem auf die leuchtenden Kinderaugen.
1: Am meisten freue ich mich sicher, wenn ein Haufen Kinder kommen und man diesen Kindern zuschauen kann, wie sie den Spielplatz in Beschlag nehmen.
0: Der Gemeinde und auch der Burgergemeinde Herzogenbuchsee ist es wichtig, dass der Spielplatz in die Natur passt. Und darum ist fast alles aus Holz gemacht.
1: Das ist ähnlich wie ein Mikado-Spielplatz. Einfach verschiedene Stämme, die aufeinander liegen, respektive gegeneinander angeordnet sind. Es hat Steigungen, es hat Überführungen, dass die Kinder dort drüber laufen, drüber klettern und balancieren.
0: Das Holz für die Stämme kommt aus dem Löhliwald zu Buchsee. Die Burgergemeinde hat es zur Verfügung gestellt und hat auch die ganze Baubüze und die Finanzierung übernommen. So wollen sie der Bevölkerung von Buchsee ein kleines Geschenk machen, sagt Bernhard Hasler, der im Burgerrat ist. Und einweisen tun sie das Geschenk eben heute ab den 10.

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8: 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August. Jetzt ist der Gezähne.
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10: Mit dem Janik Lanz. Die Gesamtführung der Tour de France ist weg. Grosse Enttäuschung bei der Hindu-Bankerin Marlene Reusser. Die Landschaftsplanung von Konufingen geht in knapp 2 Wochen in die öffentliche Mitwirkung. Und der Samstag ist freundlich, im Moment schon bei Temperaturen über 20 Grad. Die Marlene Reusser hat bei der Königinnen-Etappe der Tour de France gestern das Leader-Trikot abgeben. Die Hindu-Bankerin ist mit dem Rückstand von 1 Minute 46 als Vierte ins Ziel gekommen. Gewonnen hat Pauline Kasia Nieuwiadoma, die damit die Gesamtführung hat übernommen. Dazu ist auch Demi Wollering aus den Niederlanden im Klassement an der Marlene Reusser vorbeizogen. Entsprechend hat es nach dem Rennen von der Hindu-Bankerin getönt.
11: Ich rutsche ab auf Platz 3 und ich bin sehr traurig. Aber ja, Kasia ist heute wirklich super gut gefahren. Hat alles richtig gemacht, war mega mutig. Demi und ich haben es viel zu fest markiert. Das soll ich sagen, ich bin traurig. Ich bin enttäuscht, Hals gegeben.
10: Bei der 8. Etappe der Tour de France geht es heute am zweitletzten Tag von Sisteron auf Nizza. Die knapp 172 km lange Strecke ist die längste von der heutigen Rundfahrt. Der Rückstand von der Marlene Reusser auf die führende Kasia Nieuwiadoma beträgt vor dem Rennen 39 Sekunden. In Konufingen startet diesen Monat die öffentliche Mitwirkung für die Landschaftsplanung. Während der Frist nimmt die Gemeinde Anregungen und Einwände entgegen. Das bis am 24. September heisst es im aktuellen Newsletter. Am 27. August ist zur Mitwirkung Landschaftsplanung in Konufingen noch ein Infoanlass angedenkt. Der ist in der römisch-katholischen Kirche beim Inseli. Der Kanton Luzern führt per August heuer einen neuen Schullehrplan für einen allgemeinbildenden Unterricht ein. Der ist im Rahmen von der Erneuerung Allgemeinbildung 2030 entstanden und orientiert sich am Schullehrplan der Zentralschweizer Kantone. Damit will der Kanton Luzern laut eigenen Angaben einen zeitgemässen Allgemeinbildungsunterricht sicherstellen, wo die Berufslernenden noch besser auf die Anforderungen der wandelnden Berufs- und Lebenswelt vorbereitet. In Zürich ist heute die 33. Street Parade. Ab Mittag verwandelt sich das Seebecken in eine riesige Tanzfläche. Die Organisierenden rechnen auch bei der Ausgabe heuer mit gigantischen Dimensionen, heisst es in der Mitteilung. Ab Mais geht es mit der Musik auf dem ganzen 9 Bühnen entlang von der 2 Kilometer langen Strecke los. Die Street Parade zieht jeweils 100'000 Teilnehmende an. Letztes Jahr ist die Besucherzahl auf 800'000 geschätzt worden. Der Sommerskibetrieb Zasfee im Wallis ist nach diesem Wochenende bis auf weiteres durch. Die Piste und die Gletscherinfrastruktur können unter den aktuellen Bedingungen nicht mehr sicher betrieben werden. Das heisst von der Saastal Bergbahn AG. Grund dafür sind die nach wie vor heissen Temperaturen und die durch das veränderten Verhältnisse. Wegen der Hitzewelle hat Ende Juli schon Zermatt der Sommerskibetrieb auf der Walliser Seite vom Matterhorn beendet. Ein paar Trainingspisten bleiben für Teams von Swiss Ski aber auch weiterhin noch offen. 4 Schweizer sind mit einem Boot durch die Arktis gerudert. Nach 33 Tagen auf See hat das Team Arctic Row jetzt um einen festen Boden unter den Füßen. Auf ihrem Weg haben sie mit schwierigen Wetterbedingungen zu kämpfen gehabt. Das Abenteuer sei hart gewesen. Sie sind während dieser Zeit nicht nur körperlich an ihrer Grenze gekommen, haben sie auf ihren sozialen Kanal geschrieben. Bei ihrer Reise haben die Schweizer Ruderer mehrere Rekorde aufgestellt. Unter anderem ist es die erste vollständige Durchquerung von der Arktis im Ruderboot und die längste im im Viererteam zurückgelegt, die Gesamtdistanz im Arktischen Ozean gewesen. Und dann nochmal Sport-Velorennfahren. Der Jan Christ hat gestern die 5. Etappe von der Polen-Rundfahrt gewonnen. Er ist auf der 218 km langen Strecke von Opole auf Kocsijärc der schnellste gewesen. Die Etappe von der Polen-Rundfahrt gewonnen. Er ist auf der 218 km langen Strecke von Opole auf Kocsijärc der schnellste gewesen. Und vor dem Deutschen Marco Brenner und dem

0: Morgen und heiß und töppig geht es auch am Morgen Sonntag weiter. Es gibt wahrscheinlich über 30 Grad am Nachmittag. Dazu hat es auch ein bisschen mehr Wolken als heute, aber wahrscheinlich gibt es dann gleich keinen Regen.
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0: Da habe ich noch zwei Meldungen von der Autobahnen A1 Zürich Richtung Bern zwischen der Raststätte Gunzgen Nord und Önsingen. Da staut es wegen einem Unfall. Ein Fahrstreifen ist dort blockiert und die Fahrbahn ist dementsprechend auch verengt. Geht dort etwa eine halbe Stunde länger im Moment und auch in der Gegenrichtung A1 Bern Richtung Zürich. Zwischen Önsingen und Herkingen stocken wegen Verkehrsüberlastung. Da geht es etwa eine Viertelstunde länger.
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0: An einem heissen Wochenende wie jetzt, ja, da suchen wir alle etwas Abkühlung. Sei das drinnen mit der Klimaanlage oder mit dem Ventilator, irgendwo in der Höhe in den Bergen am Wandern oder eben am Wasser, in einem Body oder an einem See. Aber vor allem gut, wenn wir in Gewässer gehen schwimmen oder Stand-up paddeln, wo Schiffe unterwegs sind, dann müssen wir ein bisschen auf die Schiffe schauen. Abstand haben, nicht in volle Linie von den Kursschiffen schwimmen, Anlegestellen, ja, die ein bisschen meiden, ein bisschen weiter fort sein von dort und so weiter und so fort. Eigentlich ja, also so ein bisschen logische Punkte, denke ich. Und gleich hat die BLS Schifffahrt AG immer wie mehr kritische Situationen beobachtet auf dem Thuner- und Brienzersee. Was das genau für Situationen sind und was das Gefährliche daran ist, das schauen wir dann nach drei Songs.

0: Sing for You von Bastian Baker. Schweizer Musik habt ihr gehört, hier bei uns auf Neo 1. Schauen, hören und dann erst laufen. Das haben wir gelernt, schon bevor wir in den Kindergarten gegangen sind, wie man sich auf der Strasse verhält. Das Gleiche gilt eigentlich auch im Wasser. Ein bisschen schauen, ein bisschen hören und vor allem auch schauen, wenn das man wo schwimmt oder paddelt.
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0: In letzter Zeit aber viele kritische Situationen auf dem Wasser. Vor allem in der Nähe von Kursschiffen und den Anlegestellen. Das hat die BLS Schifffahrt AG beobachtet und hat letzte Woche eine Mitteilung herausgelassen, die die Leute dazu aufruft, mehr Rücksicht nehmen aufeinander. Es habe vor allem auf dem Thuner und Brienzersee in letzter Zeit mehrmals fast Unfälle gegeben, weil die Leute sich nicht an die Regeln gehalten haben. Silvan Paganini ist Leiter von Nautik und vom Betrieb bei BLS und schildert so eine Situation.
2: Die Hauptproblematik bei unserer Anlegestelle, oder, wo unsere Schiffe anfahren müssen, an Land, um dort anzulegen, um die Leute ein- und aussteigen zu lassen. Und dort ist natürlich, wäre dort eigentlich Schwimmverbot. Also 100 Meter um die Anlegestelle. Und da werden viele Leute halten sich nicht dran. Und das gibt dann natürlich eben die Herausforderung, dass dann plötzlich Leute ins anfahrende Schiff, ins Kurslinie einschwimmen.
0: Der See, der ist für alle da, sagt der Silvan Paganini. Aber man müsse sich eben an die Regeln halten und sich vorher informieren, weil...
2: Das sind vor allem Seebenutzer, die nie eine Instruktion gemacht haben. Das heisst, solche, die einfach ein Sportgerät online bestellt haben und auf den See gehen. Oder vielleicht Jugendliche, die mit Jugendlichen Leichtsinn so Mutproben machen, die gefährlich enden können.
0: Mit jugendlichem Leichtsinn meint der Silvan Paganini auch einen Trend, den er gerade ein bisschen beobachtet. Er erklärt.
2: Dass man hinten ins Schiff reinspringt, weil das Sprudelbad, das man eigentlich sieht, natürlich animiert, um das zu machen. Aber das hat natürlich auch zur Folge, wenn ein Schiff wegfahren würde, dass teilweise auch ein Motor rückwärts eingekuppelt ist. Das heisst, es gibt auch eine Sogwirkung, die Teil Leute unterschätzen.
0: Und die Sogwirkung, die zieht die Leute im Wasser zum Schiffspropeller her, wo es böse Unfälle geben kann. Gerade solche Situationen habe ich in letzter Zeit zwischen den Kursschiffen von BLS und den Leuten im oder auf dem Wasser fast täglich gegeben.
2: Weil es so viele Zwischenfälle gegeben hat, haben wir gemerkt, irgendwann gibt es einfach mal einen tödlichen Unfall. Und dann will man das verhindern. Und darum haben wir gedacht, wir müssen da präventiv besser informieren.
0: Also, immer genug Abstand haben zu den Kursschiffen. Bei Anlegestellen oder mitten in der Schifffahrtslinie ist Schwimmen und auch Tauchen verboten. Das sieht man übrigens so an den weiss-blauen Fähnchen in diesen Gefahrenzonen. Schliesslich wollen ja alle Zeit im oder auf dem See geniessen. Es wäre ja nicht schön, wenn der gemütliche Badetag in einem Unfall endet.
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Hallo zusammen, hier ist James Grund. Schön, habt ihr Neo 1 eingeschaltet. Falls ihr jetzt gerade im Stress seid, dann blinzelt doch kurz, einmal oder zweimal. Denkt an zwei schöne Sachen und geniesst den Rest des Tages.

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3: Ihr seid mit Neo 1 unterwegs an diesem Samstagvormittag, 10:30 im Ritzen. Und wir waren wieder unterwegs im Neo 1 Land, haben wieder einen Stopp eingelegt. Das mal in der Gemeinde Schangnau.
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3: Merenke, der Skifahrer Beat Feutz und der Hogant. Auf alle Wahrzeichen sind die Schangnauer stolz. Aber besonders schon auf ihren Berg, der Hogant. Das hat Sarina Welti gestern beim Besuch im Leuen am Stammtisch gemerkt. Die vier Schangnauer, die dort gesessen sind, haben alle gesagt, sie würden den Hogant vermissen, wenn sie nicht mehr im Schangnau wohnen würden.
5: Gehört sich dem Fall auch als richtiger Schangnauer, dass man regelmässig Kuchen gibt auf den Hogant?
6: Nein, wirklich nicht. Nein, das Problem ist, dass ich Höhenangst habe. Ich habe nicht so, ich war schon von oben, aber das ist nicht, dass ich jetzt ein Müsst habe. Er ist von unten auch schön.
7: Ein Schangnauer muss noch einmal im Hogant sein. Und wenn er nie ist, dann ist er ein Hullenkeib. Und wenn er mehr wieder drin ist, dann ist er ein Dummenkeib.
3: Allgemein sei der Stammtisch wichtig für das Dorf und für die Bevölkerung, um sich zu treffen und etwas zusammen zu reden. Und da kommen ja auch verschiedene Themen zu Wort.
5: Was sind so Themen, die ihr alle besprecht am Stammtisch?
6: Das können wir jetzt auch nicht ausreden. Nein, kommt normale Sachen ja an anderen Orten an. Irgendwie manchmal über den Sport oder über Politik, über die Frauen, keine Ahnung.
5: Die wichtigsten Themen?
6: Ja, einfach genau so.
3: Für unsere Sommerserie vom Wochengespräch waren wir gestern im Schangnau unterwegs und sind eben zum Stammtisch zu suchen gehockt, um die Schangnauer besser kennenzulernen. Was dabei ist rausgekommen und was wir alles haben erfahren über die Gemeinde Schangnau, das gehört ihr am Mittag, gleich nach den 12.
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0: Schweiz Musik vom Saleroy Hurricane habt ihr gehört hier bei uns auf Neo 1 an diesem Samstagvormittag. Und wenn ihr gerne einen kleinen Nervenkitzel habt beim Filmen schauen, dann seid ihr hier bei uns jetzt genau richtig.
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0: Heute Abend läuft im Cinete ein Film, wo man sicher nicht einfach nur ruhig höckelt und in aller Ruhe Popcorn fremselt. Es ist zwar auch kein Horrorstreifen, wo da literweise Blut fließt und gleich, es ist so ein bisschen unheimlich. Ich rede vom Film «The Housemaid», basiert auf dem Buch «Wenn sie wüsste». Und es geht um die junge Frau Millie, die einen Job als Hausmädchen annimmt bei einer wohlhabenden Winchester-Familie. Also dort hilft zu den Kindern schauen, putzt, kocht, einkauft etc. Papa. Und Ava tut das Ganze eigentlich auch relativ harmlos.
2: Hallo, Mrs. Winchester.
3: Bitte nennen Sie mich Nina. Kommen Sie rein. Wieso möchten Sie diesen Job?
2: Ich arbeite einfach sehr gerne als Hausmädchen. Bei den richtigen Familien, natürlich.
3: Sie wissen, Sie müssten für die Position hier wohnen. Tada! Das ist Ihr Zimmer. Wie finden Sie's?
2: Es ist perfekt.
3: Okay, gut.
0: Ja, aber nachher, da wird's eben dann immer wie unheimlicher.
3: Sie sind meine Rettung. Was würde ich nur ohne Sie tun? Millie.
0: Millie merkt, dass irgendetwas ganz komisch ist, die Familie Winchester wahrscheinlich ganz dunkle Geheimnisse hat. Und das macht den Film eben auch spannend und so ein bisschen unheimlich. Wenn ihr gerne Thriller schaut, wo man sich manchmal auch einfach denkt, was zur Hölle passiert da eigentlich, dann könnt ihr jetzt anrufen auf Nummer 0588 17 17 17. Ich habe euch einmal zwei Tickets für den Film «The Housemaid» hin zu schauen im Open Air Kino Cinete in Burgdorf. Die Vorstellung startet ca. um 9 Uhr.
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6: Mit dem Janik Lanz. Die Gesamtführung der Tour de France ist weg. Grosse Enttäuschung bei der Hindu-Bankerin Marlene Reusser. Die Landschaftsplanung von Konolfingen geht in knapp 2 Wochen in die öffentliche Mitwirkung. Und der Samstag ist freundlich, im Moment schon bei Temperaturen über 20 Grad. Marlene Reusser hat bei der Königinnen-Etappe der Tour de France gestern das Leader-Trikot abgeben. Die Hindu-Bankerin ist mit einem Rückstand von 1 Minute 46 als Vierte ins Ziel gekommen. Gewonnen hat Paulin Kasia Nieuwiedoma, die damit die Gesamtführung hat übernommen. Dazu ist auch Demi Wollering aus den Niederlanden im Klassement an der Marlene Reusser vorbeizogen. Entsprechend hat es nach dem Rennen von der Hindu-Bankerin getönt.
7: Ich rutsche ab auf Platz 3 und ich bin sehr traurig. Aber ja, Kasia ist heute wirklich super gut gefahren. Hat alles richtig gemacht, war mega mutig. Demi und ich haben es viel zu fest markiert. Das soll ich sagen, ich bin traurig. Ich bin enttäuscht, Pause gegeben.
6: Bei der 8. Etappe der Tour de France geht es heute am zweitletzten Tag von Sisteron auf Nizza. Die knapp 172 km lange Strecke ist die längste von der heutigen Rundfahrt. Der Rückstand von der Marlene Reusser auf die führende Kasia Nieuwiedoma beträgt vor dem Rennen 39 Sekunden. In Konolfingen startet diesen Monat die öffentliche Mitwirkung für die Landschaftsplanung. Während der Frist nimmt die Gemeinde Anregungen und Einwände entgegen. Das bis am 24. September heisst es im aktuellen Newsletter. Am 27. August ist zur Mitwirkung Landschaftsplanung in Konolfingen noch ein Infoanlass angedacht. Der ist in der römisch-katholischen Kirche beim Inseli. Der Kanton Luzern führt per August heuer einen neuen Schullehrplan für einen allgemeinbildenden Unterricht ein. Der ist im Rahmen der Erneuerung Allgemeinbildung 2030 entstanden und orientiert sich am Schullehrplan der Zentralschweizer Kantone. Damit will der Kanton Luzern laut eigenen Angaben einen zeitgemässen Allgemeinbildungsunterricht sicherstellen, wo die Berufslernenden noch besser auf die Anforderungen der wandelnden Berufs- und Lebenswelt vorbereitet. In Zürich ist heute die 33. Street Parade. Ab Mittag verwandelt sich die Seebecke in eine riesige Tanzfläche. Die Organisierenden rechnen auch bei der Ausgabe heuer mit gigantischen Dimensionen, heisst es in der Mitteilung. Ab Mais geht es mit der Musik auf dem ganzen 9 Bühnen entlang von der 2 Kilometer langen Strecke los. Die Street Parade zieht jeweils 100'000 Teilnehmende an. Letztes Jahr ist die Besucherzahl auf 800'000 geschätzt worden. Der Sommerskibetrieb Zasfee im Wallis ist nach diesem Wochenende bis auf weiteres durch. Die Piste und die Gletscherinfrastruktur können unter den aktuellen Bedingungen nicht mehr sicher betrieben werden. Das heisst von der Saastal Bergbahn AG. Grund dafür sind die nach wie vor heissen Temperaturen und die durch das veränderten Verhältnisse. Wegen der Hitzewelle hat Ende Juli schon Zermatt der Sommerskibetrieb auf der Walliser Seite vom Matterhorn beendet. Ein paar Trainingspisten bleiben für Teams von Swiss Ski aber auch weiterhin noch offen. Vier Schweizer sind mit einem Boot durch die Arktis gerudert. Nach 33 Tagen auf See hat das Team Arctic Crow jetzt um einen festen Boden unter den Füßen. Auf ihrem Weg haben sie mit schwierigen Wetterbedingungen zu kämpfen gehabt. Das Abenteuer sei hart gewesen. Sie sind während dieser Zeit nicht nur körperlich an ihrer Grenze gekommen, haben sie auf ihren sozialen Kanal geschrieben. Bei ihrer Reise haben die Schweizer Ruderer mehrere Rekorde aufgestellt. Unter anderem ist es die erste vollständige Durchquerung von der Arktis im Ruderboot und die längste im Viererteam zurückgelegt die Gesamtdistanz im arktischen Ozean gsi.
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4: Es ist richtig schönes Sommerwetter heute. Sonnig und warm, aktuell schon 22 Grad. Am Nachmittag sind es so um die 29 bis 30 Grad dazu. Eben wie gesagt, Sonne pur, keine Wolke am Himmel. Am Vormittag, ja, spüren wir vielleicht jetzt noch teilweise ein bisschen Beisen, aber im Verlauf des Nachmittags stellt die ab und dann wird es wieder richtig tüppig. Gleich wie morgen Sonntag, wahrscheinlich haben wir dann über 30 Grad am Nachmittag. Dazu hat es aber auch ein bisschen mehr Wolken über dem Neo-Eis-Land. Aber eben, gleich wirklich kühl wird es nicht mit diesen 30 Grad und auch trotz der Wolken bleibt es wahrscheinlich trocken morgen.
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4: Es hat gerade recht zugenommen mit Verkehrsmeldungen. Wir fangen an bei den Autobahnen A1 Zürich Richtung Bern. Zwischen Rotrist und Önsingen, da steht es wegen einem Unfall. Ein Fahrstreifen ist blockiert und die Spur ist auch verengt. Der geht sicher eine 3/4 Stunde länger im Moment. Ebenfalls auf der A1, aber in die Richtung Zürich zwischen Wangen an der Aare und Herkingen. Da stocken sagen Verkehrsbelastung. Etwa 20 Minuten mehr muss man da einrechnen. Dann auf der A2 Basel Richtung Luzern. Zwischen die und Herkingen. Da stehen wegen Verkehrsbelastung, geht sicher eine halbe Stunde A2, Basel Richtung Luzern. Zwischen Dietigen und Herkingen. Da stehen wegen Verkehrsbelastung, geht sicher eine halbe Stunde länger. Und kurzzeitig ist auch der Bauchentour

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0: Lovebox mit Bitter Moon. Neo Heiss begleitet euch durch den Samstagvormittag. Auf dem Appenberg ob Zivil ist vielleicht etwas gegangen auf der Baustelle. Die Schmidtli und die Dorfstube sind bis jetzt auf ein paar letzte Details schon nachher. Im Schulhaus sind die ersten Hotelzimmer fertig und warten nur noch auf die Möbel. Das Restaurant ist aber noch ziemlich Rohbau. Und die Küche, die wird von starken Leuten durch das Hoteldorf dreht und Stück für Stück zusammengebaut.
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0: Die beiden Co-Geschäftsführer Mario Bless und Flavia Bebi haben uns auf eine Führung mitgenommen und stolz das präsentiert, was jetzt nach dies nach fertig wird.
2: Ja, auf jeden Fall ist es krass, um das so miterleben zu können. Ja, die letzten eineinhalb Jahre, wo wir jetzt am Umbauen sind, ist einfach immer wieder so viel passiert und irgendwo durch einen kleinen Schritt, natürlich aber auch gewissermaßen einen grossen Schritt, und es ist schön, um das mitverfolgen zu können.
0: Das Mobiliar hat der Appenberg im 2023 gekauft und finanziert den Umbau. Die meisten Entscheidungen können die beiden aber selber treffen.
3: Also, wir haben eine Freude, da dürfen wir auch schon beim Bau sehr viel mitreden. Wir sind natürlich die, die so ein bisschen Betriebersicht reinbringen. Und das macht natürlich auch das, dass es das uns immer mehr auch selber ans Herz wächst, dass es eigentlich unser Baby ist, das wir selber haben aufgezogen.
0: Darum leuchten die Augen von diesen beiden auch richtig, wenn sie von ihrem Appenberg erzählen. Die Häuser, die bleiben alle bestehen. Was sie können retten vom ursprünglichen Holz oder Sandstein, haben sie behalten und sorgfältig mit neuen Elementen verbunden. Im Schmidtli zum Beispiel, wo neu für Seminar ist, hat die alte Holz Stille können bleiben. Und im Schulhaus, wo vor allem Hotelzimmer drin sind, ist die Stegen aus den ursprünglichen Bachsteinen. All das zu planen, sei noch eins. Aber dann zu sehen, wie es vorwärts geht, sei ganz etwas anderes. Für die Flavia Bebi und für Mario Bless besonders krass, wo sie siegen, aus den Ferien zurückkommen.
3: Es ist schon wieder viel gegangen. Also wir sind hergekommen, haben gerade wieder Sachen gesehen, die neu sind, die schon fertig sind zum Beispiel. Und das fängt natürlich extrem, die Unterschiede so eigentlich fast von Tag zu Tag können wahrzunehmen.
0: Und gleich mache ich die Flavia irgendwie auch ein bisschen nervös, dass es jetzt so schnell ist vorwärts gegangen.
2: Ja, da fängt natürlich das Herz ein bisschen schneller an, Pöpperle, genau. Also es ist schön, dass es jetzt so weit ist, dass wir die Häuser übernehmen können. Und auch schön, dass der Zeitpunkt vor Eröffnung immer näher kommt. Und gleichzeitig ist das natürlich auch etwas, was für uns heisst, es wird immer ernster. Und es kommen unsere Mitarbeitenden, kommen, wo wir uns riesig darauf freuen.
0: Das ist im Moment einer der wichtigsten Punkte, dass das Team rund um die beiden Nadis nah zusammenkommt. Kaderstellen haben sie schon besetzen können, zwei, drei Stellen sind aber noch offen. Anfang nächstes Jahr tun Flavia Bebi und Mario Bless gestaffelt wieder auf. Sie starten mit 5 Häusern, 2 im hinteren Teil bleiben noch etwas länger zu.
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1: Mit Neo 1 unterwegs an diesem Samstagvormittag und die Temperaturen die steigen und steigen schon wieder aktuell 22 Grad am Nachmittag, dann um die 30. Es treibt einem schon bald wieder den Schweiss aus. 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

Mr. Broken Wings hat er gehört hier bei uns auf NeoEis an diesem Samstagvormittag. Manchmal da kann man gut werken, sich Mühe geben, viel Zeit für etwas aufwenden und gleich reicht es am Schluss nicht. Ja, das ist frustrierend, das macht vielleicht auch ein bisschen traurig, aber es geht nicht nur uns so beim Arbeiten, in der Schule oder bei einer Weiterbildung oder sonst bei einem Projekt. Thuner Sängerin Veronika Fusaro hat da durch müssen im Frühling am Eurovision Song Contest Wien mit ihrem Song Alice. Da ist sie am grossen Musikwettbewerb im Halbfinale schon rausgefallen. Und das, obwohl der Song richtig gut ist. Also ich höre den mega gerne. Ich finde, der hat so ein bisschen Pep und ist so ein bisschen, irgendwie auch ein bisschen rockig. Und mit der kratzigen Stimme von der Veronika Fusaro passt das für mich richtig. Darum, ja, schade hat es dann nicht gelangt. Aber wir wollen da jetzt natürlich auch nicht zu fest in der Vergangenheit rumgraben und da noch einmal zurückschauen mit einem grennenden Auge. Wir können auch einfach Freude haben, dass dabei so ein guter Song ist rausgekommen, den wir einfach auch geniessen können. Wenn nicht am Eurovision Song Contest, einfach hier bei uns auf NeoEis. Jetzt geht parat für euch. Das ist Alice von der Veronika Fusaro.

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5: Das ist der Samstagmittag mit Neo Eis. Wir haben 12 Uhr. Und das Nachrichtenupdate, das gehört ihr von Janik Lanz.
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7: Eine der letzten Gelegenheiten, für sich für einen Kilchberg schwingend aufzudrängen, morgen ist das Bernjurassische auf dem Wertberg. Die Gießerei Hegi in Oberburg ist Konkurs und der Samstagnachmittag bringt Sommerwetter mit viel Sonne und Temperatur um die 30 Grad. Zum 98. Mal ist morgen das Bernjurassische Schwingfest. Auf dem Wertberg in der Gemeinde Bechila-Oet, etwa 15 Autominuten von Bielefort, greifen die Schwinger dort zusammen. Gemeldet dafür sind alles in allem 10 Eidgenossen. Für den Neo-Eis-Schwing-Experte Bruno Stucki ist vor allem einer davon in der Favoritenrolle.
8: Der Studemann Fabian, er ist ein sehr konstanter Schwinger, hat so in das letzte Zeit auf dem Brünig, wo er das Fest konnte gewinnen als Co-Sieger.
7: Aber auch von den anderen darf das Publikum viel erwarten, weil in einem Monat ist mit dem Kilchberg geschwingt der Saisonhöhepunkt.
8: Von dem her haben die Schwinger noch lange Zeit, für sich zu erholen, für sich vorzubereiten, noch einmal zu sammeln, noch einmal zu motivieren und noch richtig gut zu trainieren für den Kilchbergschwinger. Von dem her erwarte ich natürlich ein sehr offenes Fest mit schönen Gängen, wo attraktiv geschwungen wird und eben auch die Entscheidung gesucht wird, weil man will ja wissen, wo man steht. Für einen danach geht es vielleicht sogar noch um Qualifikation.
7: Nur 16 Schwinger darf der Bernisch Kantonal Schwingerverband für den Kilchberg schwingend melden. Beim Bernjurassischen können die Schwinger also nochmal Werbung für sich machen. Neo 1 ist der vor Ort. Wir begleiten das Bernjurassische Schwingfest auf dem Wertberg ab dem 4. ab 9. mit stündlichen Einschaltungen. Die Gießerei Hegiz Oberburg muss aufhören. Das Regionalgericht Emmental-Oberaargau hat vor einer Woche den Konkurs eröffnet. Das berichtet die Berner Zeitung. Traditionsbude hat schon länger zu kämpfen gehabt, weil es finanziell hat geknurzt, haben die Verantwortlichen der Betrieb Ende Juni schon geordnet angefahren. 30 Angestellte sind davon betroffen und verlieren ihre Büts. Kollufingen entscheidet am 29. November an der Urne über die Teilrevision der Gemeindeordnung. Dabei geht es unter anderem um die Präzisierung der Sitzverteilung in den ständigen Kommissionen, das heisst im aktuellen Newsletter der Gemeinde. Die Klinik Bosit in Bern macht am Ende eine Evakuationsübung. Betroffen ist eine Station mit richtigen Patientinnen und Patienten. Während der Übung wird auch künstlicher Rauch gebraucht, der aber nicht gefährlich ist, heisst vom Spital in der Mitteilung. Patientinnen, Patienten, Besuchende und Mitarbeitende sind zu keinem Zeitpunkt in Gefahr. Der Spitalbetrieb läuft während der ganzen Übung uneingeschränkt weiter. Solche Übungen machen sie regelmässig und sollen helfen, die Abläufe für einen Ernstfall zu trainieren und die Zusammenarbeit der beteiligten Stellen zu überprüfen. Auf der Luzerner Kappelbrücke geht immer wieder der Feueralarm los. Offenbar wegen Spinnen, die in Brandmelder reinkrabbeln. Das heisst von der Stadt Luzern. Die will jetzt abklären, ob die Spinnen wirklich dafür verantwortlich sind. Heuer ist die Feuerwehr schon 19 Mal wegen angeblichen Bränden auf der Kappelbrücke zu Luzern ausgerückt. Die letzten Feueralarme hat es am 1. und 2. August gegeben. Der Schweizer Rüstungschef Urs Loher war vom Dienstag bis gestern auf einer Dienstreise in Japan. Dabei hat er Arbeitsgespräche gemacht und sich mit Behörden und der Industrie getroffen. Das für rüstungspolitische Themen und mögliche Zusammenarbeit im Rüstungsbereich zu klären, das heisst in einer Mitteilung vom Bundesamt für Rüstung.
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5: Es ist ein richtig schöner Sommertag, den wir hier heute an diesem Samstag, 8. August, geniessen können. Aktuell sind die Temperaturen schon recht mild mit so 23, 24 Grad. Am Nachmittag gibt es dann um die 30 Grad hier bei uns in der Region. Und dazu im schönen blauen Himmel. Viel Sonnenschein, keine Wolken. Und am Nachmittag können wir das Wetter ohne Beisen geniessen. Morgen Sonntag sieht eigentlich ähnlich aus. Es ist freundlich und trocken. Wahrscheinlich Temperaturen über 30 Grad am Nachmittag. Aber es hat ein bisschen mehr Wolken als heute.
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5: Ja, nach ein paar Verkehrsmeldungen, vor allem von der Autobahn A1 Zürich Richtung Bern zwischen Rotrist und Niederbipp. Da steht wegen Verkehrsüberlastung, geht etwa eine halbe Stunde länger im Moment. Ebenfalls auf der A1, aber in die Richtung Zürich zwischen der Verzeigung Lauterbach und Herkingen. Auch da stocken wegen Verkehrsüberlastung, auch da geht es etwa eine halbe Stunde länger. Näher die A2 Basel Richtung Luzern zwischen Dietigen und Herkingen. Auch da stocken wegen Verkehrsüberlastung und ebenfalls auf der A2 in die Richtung Basel zwischen Egerkingen und Belchentunnel. Auch da ist es im Moment ein bisschen mühsam, zum vorwärts zu kommen. Näher der Blick ins Berner Oberland auf der A8 Spiez Richtung Interlaken zwischen der Verzeigung Spiez und Interlaken West. Auch da stocken es wegen zu viel Verkehr. Etwa eine Viertelstunde mehr muss man da einrechnen. Und zum Schluss noch die A6 Mühlen Richtung Kandersteig Autoverlad zwischen Mittholz und dem Autoverlad Lötschberg. Dort stocken es im Moment auch, weil viele Leute unterwegs sind. Auch da braucht es ein paar Minuten mehr Geduld.
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5: Im Studio für euch sind Janik Lanz und ich, Zerina Klötzli. Wir starten mit der Meghan Trainor und ihrem Hit «Get In Girl» in den Samstagmittag. Nach diesem Song gehört ihr hier bei uns das Neo 1 Wochengespräch, wo wir im Rahmen der Sommerserie ihr Gemeinde Schangnose zu Besuch waren. Was da Zerina Welti alles gesehen und gehört hat, ihr vernehmt es nach der Meghan Trainor.

diesem Song gehört ihr hier bei uns das Neleis Wochengespräch, wo wir im Rahmen der Sommerserie in der Gemeinde Schangnau zu Besuch waren. Was da Zarina Welti alles gesehen und gehört hat, ihr vernehmt es.

0: von der Merenke ein Hogant und natürlich vom bekannten Skifahrer Beat Feutz. Heute sind wir in unserer Sommerserie im Schangnau, also quasi das Oberste vom Emmental. Ich bin Sarina Welti, schön seid ihr mit dabei.
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0: Wir wollen die bekannte Gemeinde ein bisschen besser kennenlernen und vor allem auch die Leute, die hier leben. Darum gehen wir einkehren und höckeln im Leuen Schangnau einen Stammtisch zu suchen. Dort sind die beiden Schangnauer, der Urs Springer und der Samuel Schlüchter, schon am Käfeln. Wir hocken jetzt hier am Stammtisch. Ihr zwei seid regelmässig hier am Käfeln. Seit wann seid ihr Schangnauer? Seid ihr auch Schangnauer, beide zusammen?
2: Ja, sehe ich schon, ja. Ich bin hier geboren und jetzt 57 Jahre Schangnauer.
3: Ich bin 70 Jahre Schangnauer.
0: Das ist fein.
3: 1956, ja.
0: Was macht Schangnau aus? Oder was gefällt nach dem Schangnau so gut, dass ihr immer noch hier seid?
2: Die Gegend. Der Ort.
3: Hogant.
2: Einfach Hogant. Ja. Einfach. Ja, das ist mir einfach daheim. Was ihm gefällt, ja. Ich habe es nie fort wollen, zum Beispiel. Mir hat es einfach hier gefallen. Ich war schon fort, ich war in Bern und so, aber ich bin gerne umher gekommen. Also ich habe nie vorzügelt so. Ich kenne andere Ortschaften schon, aber hier gefällt es mir am besten.
0: Und für dich ist auch klar, dass ich immer Schangnau.
3: Immer Schangnau. Es gibt viele, die an anderen Orten wohnen könnten, aber das müssten sie der Hogant mitnehmen. Oder wetten sie. Und das geht einfach auch nicht gut.
0: Nicht so
2: nicht. Genau, es gibt fünf Schangnauer, die vorgezogen sind. Wenn du zu denen Besuch gehst, haben sie irgendwo am Norden ein Bild. Oder ich habe sogar Kochikombinationen gesehen, wo der Hogant drauf ist. Die haben einfach lange Zeit.
0: Was macht denn der Hogant so speziell? Ist ja vielleicht für uns, also klar, es ist mega schön, das haben wir auch gesehen, als wir da sind angekommen. Aber ist ja dann gleich vielleicht für Aussenstehende einfach ein Berg?
2: Ja, das ist genau so, oder? Das ist aber das Gleiche wahrscheinlich für

0: Auf Grindelwald gehst du fragen, die eigene Nordwang oder das Matterhorn, die Beziehung, die dort aufgewachsen sind. Und für uns ist es halt arrogant. Das ist, ja.
1: Ja, das ist genau wie du siehst. Ja, das ist arrogant. Alles, was man sieht, ist der schon auf dem ebensten Platz im Schangenau innen.
0: Das ist auch so, ja.
1: Das ist auch so, gell? Ja. Nein, das ist wirklich ein schöner Berg einfach. Schangenau ist einfach schön zu wohnen. Das ist, wir haben noch alles zusammen hier. Von der Wirtschaft bis zu den Läden, was die anderen Orte schon nicht mehr haben.
2: Gehört sich dem Fall auch als richtiger Schangnauer, dass man regelmässig Kuchen gibt auf den Hogant?
0: Nein. Wirklich nicht. Nein, das Problem ist, dass ich Höhenangst habe. Ich war nicht so. Ich war schon von oben, aber das ist nicht, dass ich jetzt ein Müsst habe. Er ist von unten auch schön.
1: Ein Schangnauer muss noch einmal am Hogant sein. Und wenn er nie ist, ist es ein Hullenkeib. Und wenn er mehr wieder drin ist, ist es ein Dummenkeib.
2: Das habe ich tatsächlich schon mehrmals gehört. Das ist auch wirklich so. Du hast gesehen, er hat noch alles. Das ist wirklich speziell für so ein Dorf. Hat es in anderen ähnlichen Dörfern sicher nicht mehr. Wie wichtig ist auch eben so ein Beiz, wie wir jetzt hier sind, und so ein Stammtisch?
1: Ja, das ist sehr wichtig. Ja. Aber nimmt man etwas. Ja.
0: Ja, das ist etwas vom Wichtigsten natürlich mehr. Das sollte unbedingt erhalten sein. Da treffen sich die Leute vom Dorf. Oder, ja, einfach, jetzt hört sich nicht so viel da, aber normalerweise schon am Morgen ist am Ende der Tisch voll. Weil du berichtest oder du kommst ein bisschen zusammen, ist einfach auch für die Gesellschaft gut. Oder auch die Läden, die wir jetzt noch haben, die Leute sehen sich auch dort. In Metzgerei oder Bäckerei ist ja gleich auch. Und ich glaube, es ist schon wichtig für ein Dorf, dass man noch solche Sachen haben kann.
2: Was sind so Themen, die ihr alle besprecht am Stammtisch?
0: Das können wir jetzt auch nicht ausreden. Nein, kommt normale Sachen ja an anderen Orten aus. Irgendwie manchmal über den Sport oder über Politik, über die Frauen. Keine Ahnung.
2: Die wichtigsten Themen?
0: Ja, einfach genau so.
1: Ja, ich sage noch sehr viel Grösse her, ist 36,5 Quadratkilometer gross, mit etwa 930 Einwohner. Das ist eigentlich. Und wir haben etwa noch vier Wirtschaften. Wir schauen noch zu.
2: Das ist aber auch wichtig, ja. Dann muss man Bogen einkehren, dass sie noch bleiben, oder?
0: Ja, und dann haben wir natürlich viele Touristen, weil es so schön ist, oder? Darum gibt es noch so viele Beiz, oder? Weil es dann auch gefällt hier.
2: Wie hat es sich verändert? Ihr seid jetzt beide schon lange hier, ihr kennt das Dorf oder die Gemeinde gut. Wie hat es sich verändert?
0: Die Leute sind irgendwie, ich weiß nicht, ob man mehr los hat oder keine Ahnung. Oder man kommt schon weniger zusammen als früher. Aber die Leute sind noch gleich. Aber die Gesellschaft, also klar, die Vereine und so, die laufen noch tiptop. Oder die treffen so auch in den Beizen. Und das funktioniert noch genau gleich, habe ich das Gefühl, oder auch ähnlich. Aber vielleicht der Konsum jetzt also in der Wirtschaft und so ist sicher, hat sich stark verändert. Ja.
1: Aber das ist ja auch eine Gemeinde.
0: Ja,
1: so.
0: Ja, das ist nicht
1: das. Das ist allgemein.
2: Was bedeutet euch das, dass ihr hier zusammen kommen könnt und so am Morgen zusammen kaufen könnt?
1: Für mich ist es jetzt gut, ja, ich noch ein bisschen kann. Dann vernimmt man etwas. Und manchmal kann man ihm etwas angeben.
3: Etwas plagieren.
0: Ja, genau.
2: Was ist, wenn ihr jetzt aussenstehend, wenn da vielleicht jemand oder zwei von Langnau herkommen oder vielleicht sogar noch weiter dann, vielleicht von Bern oder so plötzlich. Wie beschreibt ihr die Schangnau? Oder was würdet ihr sagen, was ist so das Spezielle am Schangnau?
0: Ja, keine Ahnung. Das Spezielle am Schangnau ist, wie gesagt, der Hogantdämme, der entspringt, oder? Irgendwie das Tal, das, ich meine, das ist an einem Ort da, aber einfach. Oder dann kannst du auf den Wachtau buchen und dann siehst du über das Zemmital durch und so. Das ist schon sehr schön. Oder eben auf den Gant oder auf den verschiedenen Götz. Wir sind alles zusammen hier irgendwie. Wo. Ja, hier fährt das Zemmital an, würde ich jetzt sagen.
2: Und ihr seid auch an der Grenze zum Kanton. Also Kanton Luzern hat ja sogar die Postleitzahl, glaub, von innen nachher quasi. Wie fest merkt ihr das, dass ihr so nach seid an den Luzerner oder Entli-Bucher?
0: Überhaupt nicht. Das ist wie ein Strich. Das ist fast wie ein anderes Land. Nein, das ist jetzt übertrieben, aber. Also, das sind gute. Ich bin auch wieder dran. Aber das ist einfach. Wir machen ja nicht das Gleiche. Wir haben ja nicht ganz das gleiche Vereinsleben und so. Oder sind zum Beispiel Musik und Schuhclub und so. Und wir haben das viel weniger. Wir haben den Hockey jetzt hier mehr. Oder? Und wir machen nicht so, wir machen schon Sachen zusammen, aber nicht so extrem viel. Es ist wirklich eine Kantonsgrenze. Das merkt man gut, schon nur sprachlich. Aber es hat nichts mit den Leuten zu tun, überhaupt nicht. Und es ist, glaube ich, auch nicht mehr, dass es katholisch ist oder reformiert. Das ja, sind auch nicht mehr so.
1: Es war mehr so. Ja, ja, ja, genau. Wie Katz und Maus war. Aber in heutiger Zeit ist das...
0: Nein, aber man hat einfach wenig mit, oder?
2: Und nicht nur die Kantonsgrenzen von Bern und Luzern ist am Stammtisch im Schangnau-Thema. Es gibt da noch eine andere Grenze, die bald ein bisschen mehr zu diskutieren gibt. Eine in der Gemeinde, die zwischen dem Dorf Schangnau und dem Bumbach. Wir hören nach ein bisschen Musik.
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0: bisschen zusammen pläudern, etwas plagieren, einander das Neueste erzählen. Das macht eine Gruppe Schangnauer am Morgen im Kaffee, am Stammtisch im Leuen Schangnau. Und genau dort hocken wir jetzt auch zu suchen. Ich bin Sarina Welti, grüß dich wohl.
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0: Der Urs Spring und Samuel Schlüchter haben schon geschwärmt von ihrem Dorf, von ihrer Gemeinde im Schangnau, wo dann plötzlich noch zwei andere zuhören hocken am Stammtisch. Der Otto Schmid und der Hans Rüedu Oberli. Beide leben auch schon lange im Schangnau. Wobei, beim Hans Rüedu, ja, da können wir das vielleicht jetzt nicht ganz so sagen. Er kommt nämlich aus dem Bumbach, wo auch zum Schangnau gehört. Aber der ganz etwas anderes sind, schmunzeln alle vier zusammen.
2: Hier aufpassen, respektive im Bumbach.
3: Das ist ja etwas anderes, oder?
2: Das ist ein Unterschied, ja. wenn man einen anderen hoch nimmt, oder? Ob sie überhaupt einen Pass hinten zu haben. Der Umkehr.
4: Der führen.
3: Jetzt sind wir ein bisschen Stichelei in diesem Fall.
2: Nein, aber es ist im lustigen Format, oder? Weil das Grenze ist eigentlich Bumbach-Schangnau da, das Kielweckinger, oder? Wenn man durch den Stutz aufkommt, hängen sie in Bumbach-Schule, führen sie zur Mietzeit in die Schangnau. Und heute ist komplett die Jüngeren, sind die Hänger und die Älteren da vorne fertig.
5: Welche Kinder steht ja noch, Tafel hier verlassen sie die Schweiz auf eigene Verantwortung.
2: Also, nein, wir haben das Gefühl,
3: sie...
2: Ja, nein, das ist ein Leben, aber einfach eben. Das gehört einfach zum Schangnau-Boom bekommen.
3: Was braucht es denn, oder habt ihr das Gefühl, was es braucht, dass eben Schangnau noch so viele Beizen hat, die funktionieren?
2: Ja, wir müssen einfach gut sein.
4: Innovativ. Das ist einfach so. Die machen einfach etwas irgendwie. Jetzt hier zum Beispiel mit Stubbet oder sonst Anlässe oder gut kochen, ist ja klar, das musst du heute auch nicht machen, sonst hast du keine Erfolg mehr. Sonst kannst du dazu tun. Und das machen sie einfach hier. Da kommen jetzt in den Boden oder Zauberröse jetzt eben hier. Das funktioniert einfach gut und sie sind darum so gerne Leute.
6: Und halt im Schangnau sehr interessant ist, ich sage gerne, Schangnau sind ein gewerbetreibendes Volk. Oder weil hier ist immer noch eine sehr grosse Vielfalt an Gewerbe und Selbstständigkeit. Kleinbetriebe sind das allermeistens, aber eben die funktionieren und man geht, wie die Qualität das stimmt, weit rum. Wir gehen bis auf Luzern, auf Bern, wenn es spezielle Anlässe braucht. Nein, und was sicher auch wichtig ist, sie haben schon früher in diesem Dorf Sorge in der Bautätigkeit, geschaut, was sie machen, wie sie bauen. Und darum hat man heute immer noch die Schönheit. Oder ich bin ja nicht von hier. Ich komme weit vom Aargau nicht an, aber ich bin schon über 30 Jahre hier. Und ich habe schon manchmal gesagt, also Schönes hätte ich es nicht können brechen, als in die Berggemeinde zu kommen. Und ich will niemand anders sein. Das ist wirklich ein wunderbarer Ort.
3: Ich habe das Gefühl, Schangnau ist auch so ein Dorf oder so eine Gemeinde, wo man eben sich mega damit identifiziert. Eben auch viele Junge, die bleiben oder wieder zurückkommen. Was hat ihr, merkt ihr das auch? Habt ihr das auch das Gefühl? Und wieso?
2: Wir kennen den anderen, wir sind in verschiedenen Vereinen, das ist nicht nur, wir sind nicht nur hier. Es ist einfach, zieht ihm einfach zurück. Es ist wirklich ein schönes Gebiet. Jetzt im Moment ist es trostlos. Sie haben echte Photonen gemacht in Remmen. Da kommt ihm fast das Oberwasser. Weißt du, die Augen, da sieht man das grüne Hurenschlabber da. Und kein Wasser mehr, oder? Das ist ja wahnsinnig. Und da haben wir einfach das Glück gehabt, im 14. Wien 22, dass wir nicht unten gehen bei den Wetter. Ja, das hat ihn extrem beschäftigt, oder?
3: Wie fest schweißt du so zusammen, so ein Dorf, wenn man eben so Unwetter und solche Sachen immer wieder muss erleben?
2: Ja, das ist doch jeder verlangt, wenn man helfen kann, oder?
6: Ja, das hat ja die 14 ja ganz klar gezeigt, oder? In dieser schwierigen Situation. Ich war selber im Gemeinderat noch tätig. Und dann haben wir das als nächste Nähe gesehen und auf der ersten Minute auch schon. Das hat einfach schon gezeigt, die Zusammengehörigkeit der Leute. Und wenn solche Situationen eintreffen, wie wichtig dass das ist, dass man einander hilft. Und das hat man gemacht im grossen Stil.
3: Was wünscht ihr euch für eure Gemeinde, euer Dorf, wenn ihr für eine die Zukunft?
4: Ja, dass sich nicht mehr zu viel verändert, dass es etwas ähnlich bleibt, wünscht ihr mehr. Einfach, aber das ist wahrscheinlich ein Wunschdenken. Weil alles zusammen ändert. Wäre schön, dass es nachher lang so bleibt.
5: Ich sehe es auch gleich, ja. Es sollte so bleiben. Weil vielleicht könnte man noch ein, zwei Nasichen nehmen, die noch ein bisschen tot hat, die Steuern zahlen. Das wäre noch gut.
3: Beat, wollt ihr es zurückholen?
5: Ja, warum nicht?
4: Gute Idee.
5: Ja.
4: Gute Idee.
2: Ja, das ist eben leider. Ist er eben auch fort, was er eingeschickt.
4: Jetzt können wir noch Jass machen. Früher haben wir gerne Jassen getan. Ja, ihr seid zu viert, oder? Wir können zurück. Ja, ich muss gehen. Ich muss gehen. Ich muss gehen. Ich muss gehen. Ich muss gehen. Ich muss gehen. Ich muss gehen. Ich
3: muss gehen. Ich muss gehen. Ich muss
2: gehen. Ich
4: muss gehen. Ich muss gehen. Ich muss
6: Also das Schöne ist ja, dass ich am Montag, am Morgen hier eigentlich regelmässig von den gleichen Leuten gelassen wird, die ja ganz selten sind an anderen Orten. Gell? Das ja. Sieht man fast nicht mehr.
2: Ja, die kommen sogar von Wachsen da unten.
6: Jawohl, genau.
2: Zwei.
0: Gelassen haben wir dann nicht, aber die vier haben dann noch ganz klar gesagt, ohne Meringue zu essen, darf man dann nicht wieder zurück aus dem Schangnau raus. Und darum haben wir natürlich gefolgt und eine berühmte Kämmeri-Boden-Meringue mit Tollnidlen geschnauzt. Der Beweis findet ihr im Video auf den sozialen Medien. Es war fein. Das
3: ist ja sehr geil. Passt sehr gut.
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0: Das war schon wieder unser Besuch im Schangnau, wo wir heute im Löwen am Stammtisch sitzen und mit den vier Stammgästen können plaudern konnten. Schon morgen Sonntag lösen wir wieder, wo das uns dann nächste Woche herzieht. Und dann könnt ihr uns dann wieder fleissig eure Tipps schicken, wo das wir vorbei sollen und mit wem das wir reden sollen. Macht's gut und habt noch ein ganz schönes Wochenende. Ciao zusammen.

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2: Fenster zu, Store oben. Es ist wieder warm von aussen hier bei uns im Neo1-Land.
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2: Man muss sich schon wieder fast ein bisschen verbarrikadieren, irgendwie, dass man die Kühle, die man den Morgen beim Durchlüften hat, in der Wohnung da, behalten, dass man die eben auch drinnen behalten, jetzt, wenn es warm ist. Bis jetzt sind wir sehr schön unterwegs, wettertechnisch. Fabian Umbricht vom Meteo-Test Bern. Wie geht es jetzt am Nachmittag weiter?
4: Auch heute Nachmittag geht es mit sehr sonnigem Wetter weiter. Temperaturen kratzen vielerorts an der 30 Grad Marke, zu Langenaufer bei knapp 29 Grad. Im Oberaargau und in der Region Bern gibt es viele Orte über 30 Grad. Dazu ist der Wind nur schwach und der Himmel bleibt praktisch wolkenlos. Wir haben aber die Voralpen kaum Quellwolken rum. Die Sonne scheint also uneingeschränkt.
2: Und wie sieht der Sonntag aus?
4: Morgen geht es sonnig und heiß weiter. Am Morgen Temperatur im Bereich von 30 bis 33 Grad. Die Luft ist ein bisschen feuchter und ein bisschen labiler. Durch das haben wir morgen schon am Vormittag ein paar Wolkenfelder durchziehen und am Nachmittag dann doch vermehrt Quellwolken, die die Sonne auch mal verdecken können. Und über den Voralpen können die Quellwolken hier oder dort vereinzelt auch noch ein Gewitter mit sich bringen. An den meisten Orten im Neuseeland bleibt es aber trocken. Dafür kann der Wind ein bisschen auffrischen. Die grosse Abkühlung gibt es aber nicht.
2: Also, gleich irgendwie so ein bisschen gemischtes Wetter. Wie geht das dann ab Montag weiter?
4: Auch in der nächsten Woche geht es zuerst mal so ein bisschen unbeständig weiter. Montag und Dienstag weiterhin häufig sonnig, ab und zu ein paar Wolkenfelder und zwischendurch ein gutes Regen, das nicht ganz ausgeschlossen ist. Temperaturen bleiben aber hoch. Mit weiterhin Höchstwert von 28 bis 30 Grad. Und in der zweiten Wochenhälfte sieht es noch trockener aus. Da ist dann überall das Gewitterrisiko wieder sehr klein und die Temperaturen steigen von Tag zu Tag weiter.
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2: Und vom Wetter wechseln wir wieder in die Musik. Das da hier einen, den wir sicher alle kennen. Ein Mundart-Hit aus dem Jahr 1991. Baldmoos von Baden Dochsner. Am Mikrofon für euch, Selina Klötzli. Ich wünsche weiterhin einen gebigen Samstagmittag. Ciao zusammen.

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0: an diesem Samstagmittag hier auf Neo 1. Und wir schauen schon mal ein bisschen vorne auf morgen, weil da steht wieder Schwingen auf dem Programm. Auf dem Wertberg in der Gemeinde Peyrilhaeute ist morgen zum 98. Mal das Bern-Jurassische. Das Fest morgen ist wichtig im Hinblick auf einen Saisonhöhepunkt Anfang September im Kilchberg schwingend. Steht also viel auf dem Spiel für die Schwinger, sagt unser Experte Bruno Stucki. Mit ihm zusammen schauen wir jetzt auch schnell auf ein paar Spitzenpaarungen von morgen.
1: Die erste Spitzenpaarung ist Studemann Fabian gegen Gerber Kriegel. Diese Paarung haben wir bereits 9-mal gesehen. 5-mal davon konnte Studemann Fabian gewinnen. 4-mal hat es einen Gestellten gegeben. Und die letzten 2-mal hat auch der Studemann Fabian gewinnen. Von dem her habe ich das Gefühl, dass der Studemann Fabian auch diesen Gang wird gewinnen gegen Gerber Kriegel. Und im ersten wird ein Pluszeichen auf dem Notenblatt verzeichnen.
0: Eine weitere Spitzenpaarung haben wir so schon 5-mal beobachten.
1: Gobeli Patrick gegen Zoug Lars. 2-mal konnte der Gobeli gewinnen und 3-mal haben sie gestellt. Das letzte Mal, als die zwei sie gegeneinander kamen, war 2022. Also schon länger zurück. Von dem her haben sicher beide zugelegt, vor allem der Zoug Lars. Zoug Lars, der sehr gut schwingt. Für mich der beste nicht Eidgenoss im Kanton Bern im Moment. Von dem her erwarte ich dort einen sehr attraktiven Gang, der auf beiden Seiten gehen kann, weil es eben schon lange zurück ist, obwohl der Gobeli bis jetzt 2-mal gewonnen hat. Es ist lange her und von dem her werden die Karten neu gemischt und ich könnte mir einen Sieg für den Zoug Lars vorstellen.
0: Sagt unser Neo1-Schwingexperte Bruno Stucki. Ob in der nächsten Spitzenpaarung, wo der Matthieu Burger und der Michael Ledermann zusammengreifen, auch die zwei sind schon 5-mal gegeneinander im Sagmel gestanden.
1: 4-mal davor sind gestellt ausgegangen und einmal hat der Ledermann Michael gewinnen am Seeländischen im 22. Ich habe das Gefühl, beide sind im Moment extrem gut getroffen. Beide haben sehr gut geschwungen in den letzten Schwingfest. Von dem her habe ich das Gefühl, dass es wieder Gestellten geben könnte, dass sich niemand wird Blössi geben im ersten Gang.
0: Und dann schauen wir zusammen mit dem Bruno Stucki auch noch auf die Spitzenpaarung mit dem anderen Burgerbrütsch. Der Etienne Burger greift zusammen mit dem Trittibach Silvan.
1: Diese Paarung haben wir bereits 9-mal gesehen. Einmal hat der Trittibach gewonnen, 2-mal der Burger und 6-mal gestellt. Aber man darf nicht vergessen, der Trittibach hat das Jahr gegen Burger Etienne gewonnen, und zwar im Frühling schwingend in Finals. Hat dann später sogar das Fest gewinnen können. Von dem her bin ich gespannt. 6-mal gestellt, 2-mal der Burger gewonnen, 1 Trittibach. Könnte auch so spannend werden. Ich freue mich sehr auf den Gang. Aber es würde mich nicht verwundern, was es Gestellte gibt.
0: Es könnte also ein paar Gestellte geben. Morgen bei diesen Spitzenpaarungen vom ersten Gang am Bern-Jurassischen Schwingfest zu Peyrilhaeute. Wir halten euch natürlich auf dem Laufenden. Morgen Morgen ab der 4. ab 9 gibt es stündlich ein Live-Update vom Bern-Jurassischen für uns live vor Ort. Seid ihr Bruno Stucki und Janik Lanz.

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1: Das ist der Samstagmittag, 8. August. Ihr hört Neo 1. Und jetzt haben wir den G1. Und das Nachrichtenupdate, das gehört von Janik Lanz.
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3: Eine der letzten Gelegenheiten, für sich für einen Kilchberg schwingend aufzudrängen, morgen ist das Bernjurassische auf dem Wertberg. Die Gießerei Hegi in Oberburg ist Konkurs und der Samstagnachmittag bringt Sommerwetter mit viel Sonne und Temperatur um die 30 Grad. Zum 98. Mal ist morgen das Bernjurassische Schwingfest. Auf dem Wertberg in der Gemeinde Bechila-Oet, etwa 15 Autominuten von Bielfort, greifen die Schwinger dort zusammen. Gemeldet dafür sind alles in allem 10 Eidgenossen. Für den Neo-Schwing-Experte Bruno Stucki ist vor allem einer davon in der Favoritenrolle.
4: Das ist der Mann Fabian. Er ist ein sehr konstanter Schwinger. Hat so wie das letzte gezeigt auf dem Brünig, wo er das Fest konnte gewinnen als Co-Sieger.
3: Aber auch von den anderen dürfen das Publikum viel erwarten, weil in einem Monat ist mit dem Kilchberg schwingend der Saisonhöhepunkt.
4: Von dem her haben die Schwinger noch lange Zeit, für sich zu erholen, für sich vorzubereiten, noch einmal zu sammeln, noch einmal zu motivieren und noch richtig gut zu trainieren für den Kilchbergschwinger. Von dem her erwarte ich natürlich ein sehr offenes Fest mit schönen Gängen, wo attraktiv geschwungen wird und eben auch die Entscheidung gesucht wird, weil man will ja wissen, wo man steht. Für einen danach geht es vielleicht sogar noch um Qualifikation.
3: Nur 16 Schwinger darf der Bernische Kantonal Schwingerverband für einen Kilchberg schwingend melden. Beim Bernjurassischen können die Schwinger also nochmal Werbung für sich machen. Neo 1 ist der vor Ort. Wir begleiten das Bernjurassische Schwingfest auf dem Wettberg ab der 4. ab 9. mit stündlichen Einschaltungen. Die Gießerei Hegiz Oberburg muss aufhören. Das Regionalgericht Emmental Oberaargau hat vor einer Woche den Konkurs eröffnet. Das berichtet die Berner Zeitung. Traditionsbude hat schon länger zu kämpfen gehabt, weil es finanziell hat geknurzt, haben die Verantwortlichen der Betrieb Ende Juni schon geordnet angefahren. 30 Angestellte sind davon betroffen und verlieren ihre Büte. Konufingen entscheidet am 29. November an der Urne über die Teilrevision der Gemeindeordnung. Dabei geht es unter anderem um die Präzisierung der Sitzverteilung in den ständigen Kommissionen, das heisst im aktuellen Newsletter der Gemeinde. Die Klinik Bosit zu Bern macht am Montag eine Evakuationsübung. Betroffen ist eine Station mit richtigen Patientinnen und Patienten. Während der Übung wird auch künstlicher Rauch gebraucht, der aber nicht gefährlich ist, heisst vom Spital in der Mitteilung. Patientinnen, Patienten, Besuchende und Mitarbeitende sind zu keinem Zeitpunkt in Gefahr. Der Spitalbetrieb läuft während der ganzen Übung uneingeschränkt weiter. Solche Übungen machen sie regelmässig und sollen helfen, die Abläufe für einen Ernstfall zu trainieren und die Zusammenarbeit der beteiligten Stellen zu überprüfen. Auf der Luzerner Kappelbrücke geht immer wieder der Feueralarm los. Offenbar wegen Spinneln, die in Brandmelder reinkrabbeln. Das heisst von der Stadt Luzern. Die will jetzt abklären, ob die Spinneln wirklich dafür verantwortlich sind. Heuer ist die Feuerwehr schon 19 Mal wegen angeblichen Bränden auf der Kappelbrücke zu Luzern ausgerückt. Die letzten Feueralarme hat es am 1. und 2. August gegeben. Der Schweizer Rüstungschef Urs Loher war vom Dienstag bis gestern auf einer Dienstreise in Japan. Dabei hat er Arbeitsgespräche gemacht und sich mit Behörden und der Industrie getroffen. Das für rüstungspolitische Themen und mögliche Zusammenarbeit im Rüstungsbereich zu klären, das heisst in einer Mitteilung vom Bundesamt für Rüstung.
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1: Dann haben wir am besten irgendwo in Schatten oder ins Wasser gehen. Die Temperaturen sind wieder bei um die 30 Grad. Dazu strahlender Sonnenschein und quasi kein Wölkchen im Himmel. Und morgen sieht das Wetter freundlich aus. Morgen ist es deutlich milder als heute mit um die 15 bis 17 Grad. Und am Sonntagnachmittag haben wir dann wieder um die 30 Grad, vielleicht sogar ein bisschen drüber. Es hat aber auch mehr Wolken als heute. Gewitter sind aber wahrscheinlich nur an den Bergen entlang möglich.
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1: Da habe ich immer noch ein paar Verkehrsmeldungen, vor allem von der Autobahnen A1 Bahn Richtung Zürich. Zwischen der Verzeigung Lauterbach und Herkingen hast du sagen, Verkehrsüberlastung. Es geht sicher eine halbe Stunde länger dort. Dann ebenfalls auf der A1, aber in die Richtung Bern, zwischen der Raststätte Gunzgenort und Niederbipp. Da stocken es ebenfalls, weil viel unterwegs sind. Auch da etwa eine halbe Stunde mehr Zeit einrechnen. Und auch in die Richtung Bern auf der A1 zwischen Kilberg und Schönbühl. Auch da stocken es aktuell ein bisschen. Braucht ein paar Minuten mehr Zeit Geduld. Näher auf der A2 Luzern Richtung Basel zwischen Egerkingen und dem Bauchentunnel. Da stocken so wegen Verkehrsüberlastung. Ebenfalls auf der A2 Richtung Luzern zwischen Egerkingen und Herkingen in der Auffahrt auf der A1 in Richtung Bern. Auch da stocken sie aktuell wegen Verkehrsüberlastung. Näher noch den Blick ins Berner Oberland. Auf der A8 Spiez Richtung Interlaken zwischen Fuhlensee und Interlaken West. Da stocken sie ebenfalls, weil viele Leute unterwegs sind. Dort geht es im Moment etwa 20 Minuten länger. Ein Gruß ins Auto, haben die Sorge unterwegs. So, jetzt haben wir 5 ab 1. Geht also fast eine Stunde lang einfach Musik für euch. Ab den 2 begleiten euch der Timo Kobel und Sarina Welti durch den Rest von dem Samstag, 8. August. Mein Name ist Sarina Klötzli, verabschiede mich von euch. Habt einen guten Nachmittag, ein gutes Wochenende. Ciao zusammen.

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0: Digipop am Samstagnachmittag geht definitiv schlimmer als das, so ein bisschen durch den Samstagnachmittag zu plampen mit ihm. Jetzt gibt es Nachrichten, zwei immer.
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2: Ein Rocker ist gemäss dem Burgdorfer Gericht schuldig wegen einem Überfall auf eine Bar zu Langenthal. Über 200 Personen haben am Gardasee vor dem Feuer müssen flüchten und die Sonne die scheint fleissig bei über 30 Grad am Nachmittag. Das Regionalgericht Burgdorf hat den Rocker wegen Raub und Freiheitsberaubung verurteilt. Er soll im 2019 eine Bar zu Langenthal mit Kollegen überfallen haben. Der Barbetreiber hat dem Rocker Geld geschuldet. Ein Mann von der Broncos Emmetal hat gegen den Betreiber mehrere Mal reingeschlagen und Geld gestohlen. Dieser Mann ist schon im 22. verurteilt worden. Jetzt waren auch seine Kollegen vor dem Gericht. Der eine hat das Gericht freigesprochen, der zweite sei aber schuldig. Er hat eine bedingte Freiheitsstrafe von einem Jahr bekommen und muss 5'000 Franken an Barbetreiber zahlen. Das schreibt die Berner Zeitung. Eine bedingte Freiheitsstrafe heisst, der Mann muss nicht in den Knast, ist aber auf Probezeit. Wenn er in diesem Jahr nochmal etwas Verbotenes macht, muss er hocken. Wie geht es weiter mit dem Rössli Bleienbach? Das steht aktuell in den Sternen. Die Inhaber wollen das Restaurant verkaufen, das heisst auf dem Plakat vor dem Haus. Das Rössli sei ein wichtiger Treffpunkt für das Dorf Bleienbach, heisst es heute in der Berner Zeitung, vor allem gut für die Vereine. Wieso dass die aktuelle Betreiber das Rössli verkaufen will, ist nicht klar. Erst vor einer Woche hat Bleienbach auch schon die Metzg verloren. Die ist nach 68 Jahren zugegangen. Wegen der Trockenheit brennt es mittlerweile auch im Norden von Italien am Gardasee. Dort haben die Behörden mittlerweile über 200 Menschen evakuiert, die meisten seien Touristen, heisst es. In Nacht auf heute hat sich das Feuer oberhalb vom See im Wald schnell verbreitet. Die Einsatzkräfte haben den Brand noch nicht unter Kontrolle. Der Gardasee ist eine der beliebtesten Ferienregionen von Italien. Die Hitzewelle bricht Italien stark. Fast überall im Land ist es bis zu 40 Grad warm. Und der grösste Fluss, der Po, hat kaum mehr Wasser. In Kolumbien hat der neue Präsident Abelardo de la Espirella sein Amt jetzt offiziell übernommen. Der Rechtsaußenpolitiker ist bei der Zeremonie in der Stadt Cali vereidigt worden. Er ist der Nachfolger von Gustavo Petro. Der war der erste linke Präsident von Kolumbien. Der neue Präsident, der Abelardo de la Espirella, will vor allem gegen Drogenhandel etwas machen und wieder enger mit den USA zusammenwerken. Bei der Amtseinführung in Kolumbien sind auch der spanische König Felipe und mehrere Präsidenten von Nachbarländern mit dabei gewesen.
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0: Da wird es heute sonnig, mit fast keinen Wolken und bis zu 30 Grad. Heiss, trocken bleibt es heute, so wie morgen. Ein bisschen Beise kann es wie gestern noch drinnen haben. Heute morgen laden die langsam nach und morgen wird es etwas um die 30 Grad heiss.
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0: Da ist A1, die Comedy macht. A1 Bern Zürich zwischen Lautenbach und Herkingen stauert auf mehreren Abschnitten. Zeitverlust etwa 4 Stunden. Gegenrichtung Zürich Bern. Hier klemmt es zwischen Herkingen und Niederbipp. Dort wird er 20 Minuten länger als gewöhnlich. Und wenn ihr weiter Richtung Bern fahrt, geht es auch noch zwischen Kriegstetten und Schönbühl, respektive fast im Mankdorf, nur stockend vorwärts. Dort verliert ihr alles, ja, zusammenzählt etwa 10 Minuten. Sonst habe ich nichts. Viel Geduld, wenn ihr sie braucht. Fahrt gut.
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0: Und dann die ganze Woche Gampo-Tickets verlosen. Tagespass, 4 Tagespass, muss man sagen, für das Open Air Gampo im Wallis. Das ist so um 20 Stunden rum, 4 Tage lang. Und wir haben auch noch über Social Media Tickets verlosen. Also, man muss sagen, verlosen haben wir sie noch nicht. Wir haben gesagt, ihr sollt uns einen Kommentar schreiben unter unseren Instagram-Post. Und heute wäre es dann nachher. Wir würden gerade den Zufall spielen und euch per Instagram direkt Nachricht sagen, wenn ihr dann gehen könnt mit eurem Gespende 4 Tage an das Campus. Also, wenn ich Neo ist, wie sieht man das? In DMs slidet.
2: Oh Gott.
0: Entschuldigung.
2: Mach das bitte
0: das
2: nie mehr.
0: Das mache ich nie mehr. Item, wenn ihr eine Nachricht bekommt auf eurem Instagram-Profil von Neo Is, dann würde ich heute schauen, weil dann hat er höchstwahrscheinlich Gampo-Billet gewonnen. Die hören wir heute und Nachmittag zusammen aus. Und dann gibt es auch ganz viel gute Musik. Hecht zum Beispiel. V. fuck. In ein paar Jahren machen die Anfangsstunde Musik im Witz. Um 3 sind wir um ein Bienen, an den Mix, der Rinnenwelt, Cappuccino. Ciao.
2: Salut.

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1: Guten Samstagnachmittag zusammen. Gut informiert bin ich auch, es geht ins Wochenende. Heute mit der Sarina Welti.
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3: Ein Rocker ist gemäss dem Burgdorfer Gericht schuldig wegen einem Überfall auf eine Bar zu Langenthal. Über 200 Personen mussten am Gardasee vor dem Feuer flüchten und die Sonne scheint fleissig bei über 30 Grad am Nachmittag. Das Regionalgericht Burgdorf hat den Rocker wegen Raub und Freiheitsberaubung verurteilt. Er soll im 2019 eine Bar zu Langenthal mit Kollegen überfallen haben. Der Barbetreiber hat dem Rocker Geld geschuldet. Ein Mann von der Broncos Emmental hat gegen den Betreiber mehrere Mal reingeschlagen und Geld gestohlen. Dieser Mann ist schon im 2022 verurteilt worden. Jetzt waren auch seine Kollegen vor dem Gericht. Der eine hat das Gericht freigesprochen, der zweite sei aber schuldig. Er hat eine bedingte Freiheitsstrafe von einem Jahr bekommen und muss 5'000 Franken an Barbetreiber zahlen. Das schreibt die Berner Zeitung. Eine bedingte Freiheitsstrafe heisst, der Mann muss nicht in den Knast, ist aber auf Probezeit. Wenn er in diesem Jahr nochmal etwas Verbotenes macht, muss er hocken. Wie geht es weiter mit dem Rössli Bleienbach? Das steht aktuell in den Sternen. Die Inhaber wollen das Restaurant verkaufen, das heisst auf dem Plakat vor dem Haus. Das Rössli sei ein wichtiger Treffpunkt für das Dorf Bleienbach, heisst es heute in der Berner Zeitung, vor allem gut für die Vereine. Wieso dass die aktuelle Betreiber das Rössli verkaufen will, ist nicht klar. Erst vor einer Woche hat Bleienbach auch schon die Metzg verloren. Die ist nach 68 Jahren zugegangen. Wegen der Trockenheit brennt es mittlerweile auch im Norden von Italien am Gardasee. Dort haben die Behörden mittlerweile über 200 Menschen evakuiert. Die meisten sind Touristen, heisst es. In Nacht auf heute hat sich das Feuer oberhalb vom See im Wald schnell verbreitet. Die Einsatzkräfte haben den Brand noch nicht unter Kontrolle. Der Gardasee ist eine der beliebtesten Ferienregionen von Italien. Die Hitzewelle bricht Italien stark. Fast überall im Land ist es bis zu 40 Grad warm. Und der grösste Fluss, der Po, hat kaum mehr Wasser. In Kolumbien hat der neue Präsident Abelardo de la Espirella sein Amt jetzt offiziell übernommen. Der Rechtsaußenpolitiker ist bei der Zeremonie in der Stadt Cali vereidigt worden. Er ist der Nachfolger von Gustavo Petro. Der war der erste linke Präsident von Kolumbien. Der neue Präsident, der Abelardo de la Espirella, will vor allem gegen Drogenhandel etwas machen und wieder enger mit den USA zusammenwerken. Bei der Amtseinführung in Kolumbien sind auch der spanische König Felipe und mehrere Präsidenten von Nachbarländern mit dabei gewesen.
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1: Da gibt es heute Temperaturen von um die 30 Grad, viel Sonne, es bleibt auch heiß. Am Morgen Sonntag ist das etwa das Programm, das uns erwartet. Gewitter respektive Regen ist eigentlich fast keine in Sicht, respektive eigentlich gar keine. Nächte, die sind dafür noch unter 20 Grad. Die Nacht auf morgen Sonntag gibt es etwas bis 17, 18 Grad.
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1: Da geht Gegno, da ist zwar der Bahn Richtung Zürich, stocken das Gegno zwischen der Verzweigung Lauterbach und Herkingen. Dort hat er etwa 20 Minuten länger als gewöhnlich. Wenn ihr könnt fahren könnt, stocken dort da ist Zürich-Bahn. Das zwischen Herkingen und Wangerahren. Dort hat er etwa 10 Minuten länger als gewöhnlich. Und dann müsst ihr auch noch ein bisschen anstehen, wenn ihr Zürich-Bahn unterwegs seid zwischen Kriegstätten und Schönbühl auf der A1. Und dort ist ein bisschen Stop und Go. Das sind so plus minus 5 Minuten oder länger hier auf der Strecke. Sonst habe ich nichts zu melden auf der Hauptstrasse. Fahrt es, soweit wir wissen, hat Sorge.
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1: Hat Sorge und geniessen das Wochenende. Je nachdem, was ihr heute am Nachmittag schrägstrich Abend irgendwie so vorhat. Vielleicht geht ihr auch irgendwo ein Konzert, gute Musik hören. Ja, einfach ein bisschen sein, ein bisschen den Abend geniessen. Jemand, der ganz, ganz vielen Konzerten schon ist mit dabei war, ist der Jeremy Kunz. Ihr nehmt die Woche im Porträt lernen kennen. Er geht aber nicht einfach mit dem Ziel, die Konzerte einfach gute Musik zu hören. Er hat auch noch ein bisschen ein anderes Ziel. Er will gerne die Schlagzeugstücke der Schlagzeuger der jeweiligen Bands. Er sammelt die. Mit welchem Plan er da oben die Konzerte gibt, das hören wir in dieser halben Stunde in unserem Neo-E-Sport-Train. Und bis dann gibt es einfach noch ein bisschen Zürich-West, die hier anfangen in dieser 3 Stunden. An dem Samstag, 8 August, fängt das Glück heim, hören wir. Schön, seid ihr bei uns an diesem Samstagnachmittag. Mit noch unterwegs in der Mix, Tarina Welti und meine Wenigkeit, der Kopf und Timo. Ciao zusammen.

0: Taylor Swift, Cruel Summer, gehört in diesem Samstagnachmittag, 8. August, bin ich auch eins. Eine Schweizer Holzkuh gegen zwei Drumsticks von der grössten Tournee der Welt. Was wieder Anfang von einem eher so mässig lustigen Witz tönt, ist für Jeremy Kunz von Bern mittlerweile Realität geworden.
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0: Mit einer ungewöhnlichen Idee und viel Geduld hat der 41-Jährige die Aufmerksamkeit zum Beispiel von Taylor Swift, Metallica oder dem Patent Ochsenschlagzeuger auf sich gezogen. Lukas Ling.
2: Im 2023 hat beim Jeremy alles angefangen. Dort hat er seine erste Trauferholzkuh gegen Drumsticks vom Coldplay-Schlagzeuger eingetäuscht. Später sind die Drumsticks auch von One Republic, den Imagine Dragons oder dem Ed Sheeran dazugekommen. Damit es aber überhaupt zu so einem Tausch kommt, muss der Jeremy an einem Konzerttag früh auf und auf den Zug.
3: Dann musst du um 4.18 Uhr auf den Zug in Bern und auf das Zürich raus pendeln und dann in Zürich vor einem Stadion hocken und dort den ganzen Tag verbringen. Was mega schlimm tönt, aber eigentlich mega cool ist, weil du lernst ganz viele Leute kennen. Und bei dem Kennenlernen, die Leute sehen die Holzkuh, stellen die dann immer morgen schon irgendwie her und so. Es finden alle mega lustig, man tauscht sich irgendwie darüber aus. Mittlerweile ist die Idee auch ein bisschen bekannter. Mittlerweile kommen Leute auf dich zu und sagen, ah, du bist der mit der Kuh und so weiter. Ja, von dem her, es ist immer ein mega unterhaltsamer Tag.
2: Ein Tag, der sehr lang werden kann. Aber
3: wenn ein Konzert anfängt, so eine Show im letzten Grund, dann haut da ganz viel Adrenalin rein. Und dann ist es wie vergessen, dass du eigentlich müde bist. Und dann, ja, ist es immer ein cooles Konzerterlebnis. Andere Konzerte sind ein bisschen entspannter, wenn sie im kleineren Rahmen sind.
2: Wie der Jeremy in die erste Reihe kommt an einem Konzert, das sind immer total unterschiedlich.
3: Meistens bei der grossen Produktion ist es so, dass von Delta Security jemand mitkommt und von der lokalen Produktion jemand kommt und dann tut man sich aufreihen. Wie ihr schon, macht man es zwei Reihen und dann wird man für eine Barrikade gebracht, damit nicht einfach alle wie wild dort runterrennen, sondern alles so schön geordnet abläuft. Es gibt so ein sogenanntes Fan-Numbering, das heisst, man fängt morgen eigentlich schon an, auf seinen Handrücken eine Nummer zu schreiben. Je nachdem, wer wann ist gekommen, hat man eine Nummer auf der Hand. Und so kann man auf die Toilette gehen, Essen holen und so weiter.
2: Am Schluss werden alle ins Stadion oder in die Konzerthalle eingeführt und dann heisst es warten, bis es mit der Show dann wirklich losgeht. Damit der Berner den so einen ganzen Tag gut übersteht, braucht es nebst der Holzkuh, die dann eben zum Tausch für Drumsticks mit dabei ist, noch andere Sachen.
3: Eine Powerbank ist mal ganz gross mit dabei. Du brauchst eine grosse Powerbank, die deine Geräte versorgt. Mein Handy muss dabei sein, weil einerseits Videos machen, Social Media Content teilen und so weiter. Dann ganz klar ein Sitzkissen, das du aufblasen kannst, weil das kannst du nämlich auch ins Stadion reinnehmen. Dann kannst du irgendwie wenigstens ein bisschen bequem hocken und so weiter. Ja, und sonst brauchst du nicht so viel. Ein Wetter angepasst, die Kleidung schadet auch nicht ganz. Obwohl ich in Linkin Park bin, im T-Shirt und kurzen Hosen im strömenden Regen gestanden.
2: Aber auch das hat sich gelohnt. Der 41-Jährige hat auch da einen Tausch machen und ist am Schluss mit Drumsticks vom Linkin Park Schlagzeuger heimgefahren.
0: Wieso sich der Berner das stundenlange Anstehen gang und gang und gang um antut und wieso für ihn Konzert mehr als eben nur Musik war, hat uns der Jeremy Kunz die Woche im Neo Ace Portrait erzählt. 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
1: Ah, Samstagnachmittag, es ist um einmal einfach auch ein bisschen heiss. Und da gibt es so diverse Möglichkeiten, sich ein bisschen abzukühlen. Entweder hockst du in den oder liegst du in den in die Hängematte, liest ein Buch und bewegst dich einfach auch gar nicht. Oder sonst irgendwo in den Schatten, vielleicht irgendwo ins Wasser, wo es möglich ist im Moment. Oder natürlich Varianten, ungefähr 4.
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0: Marco. Am Samstagnachmittag, 8. August, bin ich auch in der 4. Stunde vor den 4. Himmel jetzt gerade. Für was braucht ihr so euer Geld? Also bei den allermeisten ist es auch irgendwie Miete, Krankenkasse, Handy-Abo. Dann sollst du zwischendurch noch etwas essen, wenn noch gut. Dann sollst du zwischendurch auch noch etwas trinken. Und dann willst du einfach irgendwie etwas noch ein bisschen Freude haben, vielleicht noch oder investieren, irgendwie in ein neues Velo oder irgendetwas am Haus. Geld reinkommen, tut in der Regel vom Lohn oder ja, irgendwie anderen Sachen, die man vielleicht kann verkaufen oder loswerden. Wir Privatleute, wir kommen da, glaube ich, gerade einmal auf einen grünen Zweig, wo wir sagen können, mal, plus minus das ist mein Budget, das ich mich drin kann und sollte bewegen. Bei der Stadt, da läuft es ähnlich, wenn halt auch ein bisschen grösser. Die Stadt Langenthal zum Beispiel hat letzte Woche ihr Budget vorgestellt. Mit einem Minus von knapp 2 Millionen Franken wird gerechnet im Oberaargau. Der zuständige Gemeinderat Patrick Freudiger hat uns an einem Medienlass erklärt, wie eine Stadt das Budget zusammenstiefelt.
1: Es fängt damit an, dass der Gemeinderat zum Jahreswechsel Budgetweisungen rausgibt, auch Weisungen für Investitionsplan. Und dann machen die Ämter ihre Eingaben, machen, gestützt auf die Weisungen. Und das ist ganz ein wichtiger Teil, ist die Verwaltungsleitung, die das Budget verwaltungsintern das erste Mal konsolidiert.
0: Sprich, die Verwaltungsleitung fasst dann alle Eingaben zusammen, zum Beispiel von Seite Bildung, Stadtbauamt oder vom Sozialamt.
1: Und es war sehr schön zu sehen, wie die Verwaltungsleitung den Kurs vom Gemeinderat mitträgt, wie die Verwaltungsleitung hilft, Budgetgenauigkeit hochzugewichten, wie die Verwaltungsleitung auch Vorschläge zum Einsparen bringt. Also der Gemeinderat und die Verwaltungsleitung haben hier wirklich am gleichen Strick gezogen.
0: Weiter geht es für das Budget in der Finanzkommission vor Stadt.
1: Wo der in der Regel zusätzliche Einsparungsvorschläge macht, möglicherweise auch einnahmenseitige Massnahmen vorschlägt. Dann tut der Gemeinderat über die Bestimmung, über die Anträge, finalisiert das Budget und gibt es dann dem Stadtrat zur Beratung frei.
0: Der Stadtrat ist das Parlament der Stadt Langenthal. Kann das Budget durchwinken, Anpassungen machen oder können es theoretisch auch kippen? Wichtig ist dem Patrick Freudiger auch noch zu betonen, in die Zukunft schauen, das können niemand. Was der effektive Ausgabe und Einnahme auf die Stadt zukommt, ist schwierig zu sagen.
1: Ja, und Glaskugeln lesen ist jetzt auch nicht die Disziplin, die ich stark bin. Aber ich glaube, man darf sich auch keine Illusionen machen. Ein Budget ist immer eine Prognose. Also man soll sich so nach wie möglich an der erwarteten Realität bewegen. Ja, vorsichtig, aber nein, nicht übervorsichtig.
0: Dass die gemachte Prognose im Budget plus minus eben auch stimmt. Die Faktoren, die es könnte gegen hoch oder anziehen, sind zum Beispiel Steuereinnahmen von Firmen, die besser oder schlechter sein können innerhalb von einem Jahr. Im Budget von heute ist es lange eben ein Minus von 2 Millionen Franken geplant. Mit dem stimme ich aber den Kurs von ihrer Finanzplanung, betont der zuständige Gemeinderat. Über die wichtigsten Punkte im Langenthaler Budget für das Jahr 2027, da haben wir bei Neo1 letzte Woche auch schon berichtet. Auf neo1.ch findet ihr die unter News zum Nachhören.

0: Oh, ich muss mich Anhänger prüfen. Der braucht sicher vorher noch einen Check. Aber wer macht überhaupt so etwas?
1: Anhänger? Bringen zu Lorenzo Fliessach. Die machen das.
2: Einen guten Samstagnachmittag zusammen. Seit 4 Uhr, gut informiert unterwegs seid ihr heute mit der Sarina Welti.
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4: Nächte hat es beim Schollenberg einen Töffunfall gegeben. Die Wirtschaft leidet, weil Flüsse zu wenig Wasser für Transportschiffe haben. Und es ist weiterhin heiß und trocken bei um die 30 Grad. Nächte ist ein Töff-Fahrer auf der Südere in der Gemeinde Rötenbach umgefallen und hat sich verletzt. Der Mann war vom Schollenberg her in die Richtung Süder unterwegs, wo er dem 9 Uhr am Abend in der Kurve umgefallen und in eine Schwierigkeit ist. Die Ambulanz hat ihn dann ins Spital gebracht, heisst es von der Kantonspolizei Bern. Sie sind jetzt am Ermitteln. Der Kanton Wallis verlängert die Massnahmen gegen Morettis, den Betreiber von Barz Gramontana, wo die Brandkatastrophe passiert ist. Das Ehepaar darf nicht aus der Schweiz rausgehen und muss sich alltag bei der Polizei melden. Diese Regeln verlängern die Behörden jetzt um 3 weitere Monate bis im Oktober. Die Anwälte von Morettis haben vorher versucht, die Regeln zu lockern. Konkret haben sie wollen, dass sie sich alltag per Videoanruf bei der Polizei melden können, dass sie nicht jeden Tag auf den Posten müssen. Ob das geht, sind die Behörden jetzt noch am Überprüfen. Heute ist wieder die bekannte Street Parade in Zürich. Um die 2 Uhr sind die ersten umgebauten Lastwagen mit Musik und Leuten drauf losgefahren. Im Gesamten sind 26 sättige Laufmobile in Zürich dabei. Der Umzug ist 2 Kilometer lang und geht durch die Stadt Zürich am See an. Die Stadt Zürich erwartet hunderttausende Personen, die mit dabei sind. Die Street Parade gilt als die grösste Techno-Party der Welt. Wegen der Hitze und dem Regen, der fehlt, haben gewisse deutsche Bundesländer das Fahrverbot von Lastwagen am Sonntag aufgehoben. Das vor allem, weil es in den Flüssen zu wenig Wasser für das Schiff hat, Zoe Tasovali berichtet.
5: Die Wirtschaft ist im absoluten Krisenmodus. Viele Frachtschiffe können wegen des Niedrigwassers gar nicht oder nur mit einem Bruchteil der üblichen Ladung fahren. Nordrhein-Westfalen, Niedersachsen, Rheinland-Pfalz und das Saarland wollen jetzt zumindest absolut notwendige Ersatztransporte auf der Straße erleichtern. Dafür können vorübergehend Gütertransporte vom Wasserweg auf die Straße verlegt werden. Damit sollen Lieferketten aufrechterhalten und Versorgungsengpässe vermieden werden. Die Regelung gilt vorerst bis Ende des Monats.
4: Dann noch Sport Beachvolley. Diana Meder hat sich beim Beachvolley-Turnier in Hamburg verletzt und darum das Turnier müssen abbrechen. Die 24-Jährige hat einen Misstritt gemacht und muss den Fuss darum jetzt länger suchen. Die Verletzung kommt zu einem denkbar schlechten Zeitpunkt. Nächste Woche startet jetzt Polen die Europameisterschaft im Beachvolley.
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2: Da bleibt es trocken und heiß, so das Wochenende mit Temperaturen von bis zu 30 Grad. Das gilt für heute wie für morgen. Und statt in die neue Woche, am Ende Dienstag, ist eigentlich fast kein Regen in Sicht. Wo man Temperaturen von bis zu 30 Grad, muss man sagen, die Nächte, die gehen in der Regel den meisten Orten im Neuseeland unter 20 Grad. Dann im Verlauf der Nacht, zum Beispiel auch die von heute auf morgen Sonntag, das sind so mit 17, 18 Grad gäbige Temperaturen zum Durchlüften.
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2: Ja, da ist etwas los. Auf der A1 hat er im Moment Mühe wegen einem Unfall. Da hat es gegeben zwischen Önsingen und Herkingen. Fahrt Richtung Zürich. Dort muss zurückstehen bis auf Lutherbach. Rund im Moment 20 Minuten Verzögerung sind angegeben. Dort Tendenz steigend. Näher haben wir auch noch eine weitere Meldung von Gegenrichtung. Zürich Richtung Bern zwischen Kilberg und Schönbühl respektive im Wankdorf. Müsst ihr auch noch ein bisschen mit Verzögerungen rechnen. Sehr stockend wegen Verkehrsüberlastung. Und dann noch eine Meldung von der Hauptstrasse im Bezirk Willisau zwischen Reiden und Wikon ist die Hauptstrasse in beiden Richtungen gesperrt. Grund dafür ist ein Brand. Der Verkehr wird aber umgeleitet. Dann müsst ihr auch so heute schauen, wie ihr drum umkommt, wenn ihr dort irgendwie unterwegs seid. Habt Sorge.
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2: Also 4 Uhr am Nachmittag, das ist bei uns gleich, was wir machen waren, irgendwie auf dem Hof oder so, halbe Zeit war, für Orte herzuhocken, irgendwie die kühle Garage und etwas Gläschen zu schlecken. Das ist, ja, ist nicht die schlechteste Idee, wenn es so warm ist. Es gibt natürlich 2 Gruppen bei den Gläschen, Sarina. Entweder Wasserglassen
4: Oder die Feinen.
2: Das wollte ich sagen. Aber oder die Feinen, ja. Oder die Rahmglasse. Du bist auch so Tendenz-Team Rahmglasse.
4: Ja.
2: Du kannst nichts anfangen mit dem Wasserglasse.
4: Nein, also da muss es wirklich extrem heiß sein, dass ich Wasserglasse nehme. Und dann wirklich auch so sein, dass es keine andere hat.
2: Hättest du schon Raketen können sagen, ich weiß es dir nicht. Was hast du so am liebsten?
4: Eben alles ausser so, so Beeri-Zeugs, also so Sorbet-Sachen habe ich eben nicht gerne. Darum Schocki, Kaffee, Stracciatella, all gut. Die Sachen sehr gut.
2: Ich habe mir eben vorhin selber ein Ei gelegt, ich habe eine Glassenfreude berichtet und bin zum Schluss gekommen, ich muss heute am Feierabend noch heute irgendwie laden.
4: Ja, es wird lustig nehmen.
2: Magnum, etwas in dieser Währung. Aber wir machen es also noch beißen bis heute Abend um 7. Bis dann sind wir bei euch, der Mix, Serena Welti oder Caputimo. Ciao zusammen.

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0: Wir lassen mit Moonflower an diesem Samstagnachmittag hier bei Neo1. Und wir von Neo1, wir dürfen unsere gewungene Nase ja manchmal schon irgendwo eichen oder suchen haben, wo man nicht einfach so herkommt. Oder ein bisschen über etwas berichten, irgendetwas herschneiden, wo man eben ja, schon noch spannend findet, aber eben nicht unbedingt Alltag dazu kommt. Ich zum Beispiel habe mal in ein grosses Reservoir eichen dürfen, wo ich ein Wochenthema gemacht habe zum Thema Wasser. Und manchmal sind wir bei diesen Wochenthemen auch ein bisschen in eigenen Welten unterwegs.
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0: So wie diese Woche zum Beispiel. Diana Weiss ist Mitte Juli für uns auf einem Mittelaltermarkt zu Burg. Auf ihre ersten Eindrücke haben wir gehört, die Anfangswoche. Irgendwann hat sie sich aber dann angefangen zu fragen, warum ist es eigentlich genau die Zeit, die hier gefeiert wird. Man könnte ja die guten alten Griechen zum Thema machen oder das Römische Reich zum Beispiel. Warum das Mittelalter, Jana?
2: Eine klare Antwort auf die Frage habe ich nicht bekommen. Ich habe mit dem Roland Flückiger geredet, der zusammen mit der Gruppe Caligatos Feleos seit 8 Jahren den Mittelalter-Märit zu

0: Burgdorf organisiert. Klar, so eine Merit mit Essen, Trinken, Konzert und Meritstängen, das fängt. Aber warum ist es gerade das Mittelalter, das so fasziniert?
1: Das kann ich so nicht beantworten. Das ist einfach so passiert so quasi. Unser Ex-Chef, der ist im Süddeutschen ins Mittelalter gekommen. Dann haben wir das in die Schweiz importiert. Ich bin wegen dem Bogenschiessen drin gekommen.
0: Mit einem selber gemachten Holzbogenschiessen statt mit Hightech. Das kann eine Motivation sein, für das Mittelalter wieder aufzuleben. Die Freude am Handwerk, am Ursprünglichen. Das sagt man auch an Stangbetreibern, die nur an Mittelalter-Meriten geht. Sie macht aus alten, ausgewurzelten Bäumen Laternen.
2: Vor 5 Jahren hat sie es gepackt. Da waren wir noch angefressene Biker. Und dann sind wir auf das Mal reingelauert und das hat uns gefesselt. Man kommt ein bisschen oben runter. Einfach von der digitalen Welt wieder ein bisschen die Wurzeln zurück.
0: Die digitale Welt hinter sich lassen. Auch das könnte ein Grund sein, der für das Mittelalter spricht. Und gleich, für das könnte man ja auch in eine andere Epoche. In die Antike zu den alten Griechen oder geschmückt mit Federboa in die goldigen 20er. Aber irgendwie hat das Mittelalter eine besondere Anziehungskraft. Noch jemand im Merit, der es probiert, in Wort zu fassen.
3: Ich finde es einfach mega spannend, wie die Leute dort haben gelebt. Und ja, die Vorstellung von einer Rüstung anzuhaben, Ritter zu sein, ist natürlich... Ich glaube, schon als Kind haben das sehr viele Leute, dass sie wie das cool finden. Und für die Leute zieht sich das dann einfach weiter, bis sie erwachsen werden, nehme ich an.
0: Ja, vielleicht ist es das. Ritter, Burgfräulein, Herzogin, Minnesänger, Kräuterhex, Händler oder Schmied. Das Mittelalter schließt ganz viel ein. Es ist ein einfaches Leben mit klaren Rollen. Und so können ja alle, die heute in die Welt eintauchen, das rausnehmen, was sie selber fasziniert. Ich habe zum Beispiel auch noch einen Mann getroffen, der sich ganz spezifisch für Instrumente aus dem Mittelalter interessiert.
4: Das ist ein Nickel Harpa aus Schweden. Gibt es seit dem späten Mittelalter. Und das haben so die Schweden sich so angefangen, die Hei auf dem Küchentisch zu bauen. Tatsächlich habe ich einfach geforscht. Aber der Punkt ist, dass mich halt das Instrument schon seit Ewigkeiten inspiriert hat. Und ich weiss auch den ganzen Verlauf im Prinzip.
0: Über alte Instrumente, über ein altes Handwerk, über eine alte Sportart oder einfach, weil man Ritter cool findet. Es führen viele Wege ins Mittelalter.
5: Nur die vielen Wege, die haben wir diese Woche ein bisschen lernen kennen, in unserem Wochenthema, eben, wo Diana Weiss ist im Mittelalter, meine ich, zu Burgdorf gsi. Für viele gehört auch dazu, sich anlegen wie im Mittelalter. Alle Beiträge, die unter anderem auch den zur Anlegung, findet ihr online auf neo1.ch bei Region im Fokus zum Nachhören.
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2: Halb fünf ist schon an dem Samstag, 8. August. So ein bisschen, ja, langsam die Zeit, wo es dann so richtig noch in sich drückt mit der Hitze. Ja, man hat es vielleicht auch einfach gehört, aber ja, es ist halt einfach heiß und es beschäftigt uns. Wie kühlen wir uns ab? Ja, zum Beispiel mit einem Gump ins kühle Wasser. Am liebsten natürlich am See, schrägstrich dort, wo man noch darf baden, weil viele Orte im Neuseeland darf man auch nicht mehr baden, dass sich die Fische können erholen können. Über den Intersee zum Beispiel aber noch genug Wasser im Sinn zum Baden, aber BLS Schifffahrts AG, wo dort mit unter anderem der Kursschiff unterwegs ist, hat die Woche gewarnt. Lieber jetzt, bevor es zu spät ist, so nach dem Motto, hat die BLS Schifffahrts AG eine Medienmitteilung geschickt. In letzter Zeit hat es gerade ein paar Mal einen Fast-Unfall gegeben, weil Leute bei der Schiffsanlage eine Stelle gebadet haben und das Schiff von BLS zum Glück in letzter Sekunde noch können bremsen oder ausweichen. Aber so gehe ich das manchmal eben gut. Darum machen sie immer darauf aufmerksam, dass wir besser müssen aufpassen und uns an die Badenregeln halten und brauchen für das auch gerne die Reichweite eben von uns. Der Silvan Paganini, Leiter Nautik und Betrieb von BLS Schifffahrts AG, sieht, manchmal nützt sie aber auch alles darauf aufmerksam machen, einfach nichts.
3: Meistens so, dass es dort Konflikte gibt, wo wir das bereits ausgeschildert haben. Also dort hat es bereits Warntafeln, wo sie sagen, hey, dort nicht schwimmen, muss es sogar noch schriftlich, wo man es erklärt, sogar noch auf Englisch für die Touristen. Also wir probieren schon, die Leute auch aktiv zu informieren, aber bis jetzt hat das einfach noch zu wenig gefruchtet.
2: Weil die Umfälle der Badegäste mit dem Schiff von BLS die steigen jährlich, erklärt Silvan Paganini. Darum sind Appell an uns alle.
3: Also wenn sich die Leute an die Gesetze halten, die an der Binnenschifffahrtsverordnung vorgesehen sind, dann haben wir 90% von diesen Konflikten schon mal beseitigt. Und die letzten 10% die machen wir einfach, wenn wir gegenseitig Rücksicht nehmen.
2: Wenn ihr im Thuner oder Brienzersee, aber natürlich auch jedem anderen See, wo Schiff fahren, wird baden und abkühlen, dann schaut gut auf die Schilder am Ufer. Badet nicht der, der das Schiff anlegen und geht nicht davon aus, dass die dann schon bremsen können. Weil ich weiß nicht, ob ihr schon mal so ein grosses Schiff gefahren seid oder du, ja, oder ein kleineres. Die Keiben sind also noch schwierig zum Steuern. Und je länger sehen wir, dass sie werden, desto schwerer und somit langsamer im Bremsen. Es hat aber eben auch schon Zwischenfälle gegeben auf den Seenwähler. Das haben wir auch berichtet. Ihr findet Beiträge dazu auf neo1.ch.

0: Unterwegs zur Wochenende, am Samstag, 8. August, mit Nelly, so am Wochenende. Da mache ich ja etwas vor allem gern, wenn ich nicht muss werken, das ist ausschlafen. Also keine nervigen Wecker am Morgen früh, sondern einfach so ein bisschen Pause, bis du halt irgendwann erwach ist. Morgen Sonntag zum Beispiel kann ich das machen. Ja, aber bei anderen tönt es halt eh schon so. Ja. Ah, für unseren NOS Sportredakteur Janik Lanz und für den NOS Schwingexpert Bruno Stucki geht es morgen Sonntag zeitig zum Bett aus. Nach einem Wochenende Pause ist morgen um ein Kranzfest an Reihe auf dem Wertberg. Eine gute Halbstunde fort von Biel ist morgen das Bernisch-Jurassische Schwingfest.
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0: Die Spitzenpaarungen sind ein paar Eidgenossen-Duell drin. Der Rödenbacher Christian Gerber vom Schwingclub Siechen muss im ersten Gang gegen Mittelländer Fabian Studemann in die Hose. Und der Lars Zolk, ebenfalls vom Schwingclub Siechen, überkommt den Oberländer Patrick Gobeli vis-à-vis. Es fehlen aber eben auch ein paar Grossnamen auf dem Wertberg, betont unser Schwingexperte Bruno Stucki.
2: Ich denke da dabei an Jumi Daniel und natürlich Eschbacher Matthias. Zwei, die vorletzt einen Unfall gemacht haben, ist natürlich extrem schade, weil es ja nicht so viele extreme Spitzenschwinger dabei hat, dass dann noch zwei sehr gute von dieser Saison verletzungshalber nicht teilnehmen können.
0: Er will das Fest aber auf keinen Fall abwerten. Es sei gäng noch gut besetzt.
2: Es hat immer noch gute Schwinger dort. Aber es ist natürlich schade, und vor allem so kurz vor dem Saisonhöhepunkt am Kilchberg einen Unfall zu machen, ist natürlich ein bisschen bitter. Ich denke, beim Eschbacher Matthias ist es weniger schlimm als beim Jumi Daniel. Ich wünsche denen auf beiden auf diesem Weg gute Besserung.
0: Die zwei sich eben bei vergangenen Schwingfest von letztem verletzt. Kilber geschwingert im Zürich Biet ist am 5. September ein eidgenössischer Anlass, der nur alle 6 Jahre ist und darum eben klar der Saisonhöhepunkt. Und da könnte das Bernjurassische Mond ein wichtiger Messpunkt sein für die Schwinger. Mit der Frage, bin ich zu Weg?
2: Jetzt sind wir gerade einen Monat vor dran. Es ist also wichtig, dass man gesund ist, dass man fit ist und dass man natürlich ein gutes Resultat mitnehmen kann, dass es einem natürlich Motivation gibt und man weiss, man ist zu Weg, man ist kräftig. Von dem her würde ich sagen, ist es ein sehr, sehr wichtiges Schwingfest für die Schwinger jetzt. Eben zur einen, die sich vielleicht noch nicht qualifiziert haben oder auf den Knöpfen sind. Da können sie ein Spitzenresultat zeigen. Und für die anderen, die schon qualifiziert sind, natürlich eben zu sehen, wo sie da sind.
0: Am Morgen stehen sie dann primär im Sackmau und wir von NOS hocken nebendran. Ab der 4. und ab 9. berichten der Janik Lanz und Bruno Stucki stündlich, was geht am Bernjurassischen auf dem Wertberg. Alle 5 Spitzenpaarungen, die es gibt, wohnen im ersten Gang, wo die ohne NOS-Land-Beteiligung könnt ihr übrigens nachlesen auf neos.ch und auch dort findet ihr eine Einschätzung zu von unserem NOS-Schwingexperten.
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0: DJ Snake zusammen mit dem Justin Bieber, Let Me Love You. Mit diesen zwei wird es jetzt gerade 5 Uhr am Samstag, 8. August.
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2: Hier nach mit der Sarina Welti, grüß euch wohl. Vielen Orten sterben die Beizen davon. Im Schangnau macht der Stammtisch klar, wie wichtig so eine Beiz im Dorf ist. Die IB-Frauen arbeiten so nicht in Europa Cup. Ramona Bachmann bereicht aber nach fast 2 Jahren das erste Mal. Und auch hinten bleibt es trocken. Morgen hat es dann hier und da ein bisschen Wölkli rum, sonst ist es aber wieder heiss und sonnig. Zusammen plaudern, sich austauschen und informieren. Auch das macht eine Gruppe regelmässig im Schangnau beim Stammtisch im Löje. In unserer Sommerserie vom Wochengespräch «Neo 1 in deinem Dorf» waren wir diese Woche im Schangnau unterwegs und sind dann eben zu Suchen gehockt, den Stammtisch. In vielen Gemeinden in der Region ist das Beizensterben ein Thema, nicht so aber im Schangnau. Das hat aktuell noch 4 Restaurants und das ist eben auch wichtig, sieht der Einheimische Urs Spring am Stammtisch.
3: Das sollte unbedingt erhalten sein, weil da treffen sich die Leute vom Dorf. Normalerweise schon am Morgen ist am Ende der Tisch voll, weil der bricht ist und einfach auch für die Gesellschaft gut.
2: Und gleich auch die Schangnauer merke ich eine Veränderung.
3: Irgendwie, ich weiß nicht, ob man mehr los hat oder keine Ahnung. Oder man kommt schon weniger zusammen als früher. Also klar, Verein und so, das läuft ja noch tiptop. Oder die treffen so auch in den Beizen. Aber vielleicht der Konsum jetzt also in der Wirtschaft und so hat sich stark verändert.
2: Dass die Leute noch fleissig in die Beizen einkehren und auch noch einen Stammtisch haben, braucht es aber auch viel Aufwand von den Beizer. Genau das laufe ich bei den Restaurants im Schangnau eben gut, erzählt der Urspring.
3: Die machen einfach etwas. Jetzt hier zum Beispiel mit Stubbet oder sonst Anlässe oder gut kochen, ist ja klar, das musst du auch nicht, sonst hast du keinen Erfolg mehr. Sonst kannst du dazu tun.
2: Das ganze Gespräch am Stammtisch im Löje und allgemein von unserem Besuch im Schangnau hört ihr auf neo1.ch nach. Gestern Abend ist ein Töfffahrer in Süderer, Gemeinde Rötenbach, umgefallen und hat sich verletzt. Der Mann war vom Schallenberg her in Richtung Süder unterwegs, wo er dem 9 Uhr am Abend in einer Kurve umgefallen und in eine Schwierigkeit ist. Die Ambulanz hat ihn dann ins Spital gebracht, heisst es von der Kantonspolizei Bern. Gleichzeitig meldet die Polizei auch einen Töff-Unfall in Rickisberg. Beim Gornigl-Pass ist eine Frau mit dem Töff umgefallen und hat ebenfalls ins Spital müssen. Beide Unfälle werden jetzt untersucht. Der Berner Journalist Donat Hofer ist aktuell gerade überall in den Medien präsent. Für seine SRF-Sendung «Donat auf Achse» hat er mit einem Banker zu Zürich geredet. Das Video hat sich sehr schnell verbreitet. Jetzt meldet sich der Donat Hofer und sagt klar, das sei nicht das Ziel des Beitrags. Es haben viele negative Kommentare über den Zürcher, vor allem wegen den Klischees eines Banker. Diese Reaktionen tun der Berner verurteilen, heisst es in seiner Stellungnahme. Mittlerweile hat er auf den sozialen Medien auch die Kommentare ausgeschaltet. Dann noch Sportschutten. Die IB-Frauen sind ja im Europacup nicht dabei. Nachdem die Bernerinnen Quali für die Champions League nicht geschafft haben, fallen sie heute aus dem tieferen Wettkampf im Europacup raus. Sie verlieren gegen die Ukrainerinnen von Odessa mit 1-3. Das einzige Goal für die Bernerinnen hat die Nazi-Spielerin Ramona Bachmann gemacht. Sie ist erst zum zweiten Mal nach einer langen Verletzung für IB eingewechselt worden. Nächste Woche startet die Meisterschaft.
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0: Hier ist so trocken, so geht es die nächsten Tage weiter. Heute sind bis zu 30 Grad möglich im Neo 1 Land. Das gilt auch für morgen Sonntag und auch für eine Mendung. Die Nächte durch sind so ja, unter 20 Grad, knapp den meisten Orten. Bis so um die 18 Grad bekommen wir. Also gebig zum Durchlüften.
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0: Da ist es noch an, aber etwas minder als auch schon. Heute Nachmittag Bern Richtung Zürich. Da stocken es noch zwischen Lauterbach und Herkingen. Rund 4 Stunden länger hätte es noch dort. Und dann noch Meldung von Hauptstrasse zwischen Zofingen und Reiden. Genauer zwischen Reiden und Wikon. Die sind beide Richtungen gesperrt wegen einem Brand. Der Verkehr wird dort aber umgeleitet. Und so solltet ihr neben durchkommen. Fahren gut, Sorge haben.
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0: Wo wir im nächsten Halbstund über die Marx-Geschwister berichten. Kanuten, sieht man, glaube ich, oder? KanufahrerInnen, sondern Kanuten.
2: Ich wäre auch eher für KanufahrerInnen, aber es ist glaube ich eben nicht richtig.
0: Es ist etwas mit Kanu im Kajak auf einem sehr wilden Fluss irgendwie möglichst schnell nicht zu kommen und das noch um Hindernis herum. So Kajak-Cross, ganz platt erklärt, was Alena Marx macht. Und die ist, hat ein bisschen abgestolpert. Dieses Jahr hat sie den zweiten Weltmeistertitel geholt in der Disziplin Kajak-Cross. Und ist gewappnet für Olympia. Seht sie und hören wir in dieser halben Stunde in einem Beitrag von Selina Schneider. Schön, seid ihr bei uns an der Mix. Selina Welti, Kapu Timo. Guten Samstagnachmittag, ciao.

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0: Independent Love Song gehört bei Neo Eins an diesem Samstagabend, muss man schon fast sagen, 4 Stunden nach den 5.
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0: Weltmeister sein, das ist als Sportlerin wahrscheinlich ja, in jeder Sportart einer von den grössten Erfolgen, die man erleben kann. Die Bernerin Alena Marx ist aber nicht nur eine Weltmeisterin. Nein, sie holt sich nach letztes Jahr auch das Jahr den zweiten Titel im Kajakcross. Die beiden Titel haben aber nicht die gleiche Bedeutung, erklärt Alena Marx.
2: Ich würde sagen, letztes Jahr hat halt schon extrem viel bedeutet, weil es echt der erste Weltmeistertitel war. Und das war ein absolutes Highlight. Aber dass der jetzt, also der Kajakcross-Titel olympisch ist, hat er schon noch ein bisschen höheren Stellenwert.
0: Der Titel von letztes Jahr hat nicht den olympischen Standards entsprochen und der dieses Jahr eben schon. Wieso dieser Fakt für Alena Marx wichtig ist, Selina Schneider berichtet.
3: Es geht noch 2 Jahre bis zu den Olympischen Sommerspielen zu Los Angeles. Die sind für eine Laie fein noch ein bisschen weit weg. Für Kanufahrerin und Doppelweltmeisterin Alena Marx aus Bern hat die Qualifikation für die Olympischen Spiele schon angefangen. Vor knapp einer Woche ist sie Weltmeisterin in Oklahoma City geworden und holt damit die ersten Punkte für die Olympia-Quali. Dazu kommt ihr zu gut, dass die Olympischen Spiele im Kanu genau auf dieser Anlage waren, wo sie jetzt ist Weltmeisterin geworden. Das gibt der 25-jährigen Bernerin Sicherheit.
2: Gewiss jetzt löst das Vorfeld aus und Selbstsicherheit, weil ich jetzt schon das Rennen mega gut gemacht habe und ich weiss, ich kann dort paddeln und dass mir die Strecke auch liegt. Das ist auch immer sehr wichtig zu wissen.
3: Aber auch Zweifel kommen bei Alena Marx auf.
2: Ein bisschen löst so ein Nervosität aus, weil ich mir auch gleich überlegen lasse, schaffe ich es an den Olympischen Spielen, weil der Quotenplatz muss zuerst noch gewonnen werden. Und das ist nie ganz sicher und wenn man es eigentlich könnte.
3: Mit dem 2. Weltmeistertitel im Kajak Cross hat Alena Marx den optimalen Start hergelegt für in die Olympia-Quali. Sie ist aber nicht die einzige Schweizer Hoffnung. Auch ihrem Bruder, Dimitri Marx, läuft es. Er gewinnt in der gleichen Disziplin wie seine Schwester Silber.
4: Das ist einer meiner grössten Erfolge. Zumal ich auch schon 4. geworden an der WM und ich unbedingt die Medaille noch wollen. Und es war ein sehr wichtiges Rennen, weil es das erste Olympia-Quali-Rennen war und darum ja, ist der Erfolg umso schöner.
3: Auch er möchte sich gerne für die Olympischen Spiele in 2 Jahren qualifizieren. Umso besser hätte er auf dieser Anlage so gut können fahren.
4: Für mich ist es sicher sehr gut und wichtig, so eine positive und schöne Erfahrung dort schon zu haben, was mir auch Vertrauen gibt und auch sehr positive Emotionen und Erinnerungen dort wieder haben. Und darum freue ich mich auch sehr, wieder herzugehen, hoffentlich.
3: 2 Schweizer Hoffnungen im Kajak-Cross haben sich also schon auf dieser Anlage zu Oklahoma City bewiesen und möchten gerne in 2 Jahren wieder zurückkommen, wenn es darum geht, eine Medaille zu gewinnen an den Olympischen Sommerspielen.
0: Wie Sie auf das vorschauen, haben Sie uns auch erzählt. Ihr findet es online zum Nachhören auf neo1.ch.
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0: Eurythmics von Messiah aus dem 86 gehört am Samstagnachmittag bei Neo 1.
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0: Und da haben wir ja einen trockenen, heissen Samstag gehabt. Fabian Umbricht von Meteo Test Bern. Müssen wir das jetzt hier auf einen Samstagabend noch auf Änderungen einstellen?
2: Auch jetzt im Laufe des Abends ändert sich das Wetter eigentlich nicht mehr gross. Der Himmel ist meistens klar, die paar wenigen Quellwolken, die es rum hat, die gehen schnell zusammen und es kühlt dann nach Sonnenuntergang auch recht schnell recht gut ab. Tiefstwert morgen Morgen so um die 16 bis 18 Grad. Also doch noch ein gut zum Durchlüften die Nacht. Morgen dann noch heißerer Tag, der Höchstwert 1 bis 2 Grad höher als heute, das heisst bis zu 33 Grad sind durchaus möglich. Und weil die Luftfeuchtigkeit ein bisschen höher ist, ist es durchaus auch ein bisschen typischer. Dafür haben morgen ein paar Wolkenfelder, die durchziehen,

0: Die Sonne kann auch verdeckt werden und am Nachmittag gibt es auch grössere Quellwolken. Wirklich Abkühlung mit einem Gewitter gibt es aber nur ganz vereinzelt in den Voralpen. An den meisten Orten ist es morgen noch trocken. Dafür frischt der Westwind jetzt auf und kann am Nachmittag durchaus mit recht kräftigen Böen durchziehen.
1: Wie sieht es an der Start die neue Woche aus? Am Ende Dienstag geht es weiter so?
0: Am Ende und Dienstag kann es oder dort mal ein gutes Regen oder ein Gewitter geben. Es gibt einen Mix zwischen recht sonnigem Wetter und eben ein paar Regen- oder Gewitterwolken. Die Temperaturen gehen aber kaum zurück und bleiben so im Bereich von 28 bis 30 Grad. Die zweite Wochenhälfte ist trockener und stabiler und die Temperaturen steigen noch weiter an.
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0: Lenny Kravitz, diesem Samstagabend bei Neo Eis.
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0: Wo es das Wochenende um so weit ist, die legendäre Lüderichilbe oberhalb von Langnau ist. Und da wird ja fleissig geschwungen. Morgen sind die Aktiven dran. Heute hat aber auch von der Nachwuchs seinen Auftritt gehabt, Sarina Welti.
2: Ja, da hat gestern oben ausgeschwungen. Solothurner Damian Bader gewinnt das Lüderenschwingen bei den Jungschwinger bei den Jahrgängen 11-12. Allgemein sind die Solothurner gut gewesen. In der Tabelle sind vier voraus. Wie wichtig das Fest für den Nachwuchs von den Langnauer Schwinger ist, hört ihr nachher auf neo1.ch, wir haben schon berichtet.
0: Dann gehen wir zum Shooten. Die IB-Frauen sind ja im Europa-Cup nicht mit dabei. Nachdem die Bernerinnen die Quali für die Champions League schon nicht geschafft haben, gehen sie heute aus dem tieferen Wettkampf im Europa-Cup raus. Sie verlieren gegen die Ukrainerinnen von Odessa mit 1-3.
2: Das einzige Goal für die Bernerinnen hat Nazi-Spielerin Ramona Bachmann gemacht. Sie ist erst zum zweiten Mal nach einer längeren Verletzung für IB eingewechselt worden. Nächste Woche startet die Meisterschaft.
0: Schon gestartet mit der Meisterschaft hat Mann. Hinten ab der 6 ist IB im Einsatz und spielt gegen Lausanne. Und GC schautet auswärts gegen Servette. Das Resultat gehört ihr morgen Morgen hier bei uns.
2: Und dann hat der FC Basel noch gemeldet, dass ganz grosse Namen auf Basel kommen. Der FC Barcelona will in Basel im Joggeli ein Testspiel machen. Der spanische Meister spielt am Sonntag. Die 16. August am Nachmittag gegen Basel.
0: Dann gehen wir in Sang zum Beachvolley. Joanna Mäder hat sich beim Beachvolley-Turnier in Hamburg verletzt und darum das Turnier müssen abbrechen. Die 24-Jährige hat einen Misstritt gemacht und muss den Fuß darum jetzt lange untersuchen. Die Verletzung kommt zu einem denkbar schlechten Zeitpunkt. Nächste Woche startet in Polen die Europameisterschaft im Beachvolleyball.
2: Besser läuft es dafür Nina Brunner und der Tanja Hüberli. Sie gewinnen im Turnier in Hamburg ihr Spiel und stehen so jetzt im Halbfinale. Sie fallen die Kanadierinnen raus.
0: Dann weiter zum Turmspringen. Jennifer Morgan Herculano schafft es knapp nicht auf das Podest. Sie wird der Turmspringen, Europameisterschaft in Paris Vierte. Lange war Jennifer auf Podestkurs. Im letzten Durchgang hat sie Konkurrenz aber noch überholt. Beim Turmspringen High-Diving kumpelt die Athletinnen ab 20 Meter oben in Fluss.
2: Und dann fahren die Frauen heute noch an Tour de France die 8. Etappe auf dem Velo. Mit dabei ist auch Marlene Reuss. Die Hinterbankerin hat gestern die Führung ihre Gesamtwertung verloren. Die wird sie gerne wieder zurückholen. Ob es ihr gelingt und wie die 8. Etappe ausgeht, hören wir ebenfalls den morgen.
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1: Samstagabend, 6 Uhr haben wir mittlerweile.
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3: Hinnacht mit der Sarina Welti, grüß dich wohl. Vielen Orten sterben die Beizen davon. Im Schangnau macht der Stammtisch klar, wie wichtig so eine Beiz im Dorf ist. Die IB-Frauen arbeiten so nicht in Europa Cup. Ramona Bachmann bereicht aber nach fast 2 Jahren das erste Mal. Und auch hinten bleibt es trocken. Morgen hat es dann hier und da ein bisschen Wölkli rum, sonst ist es aber wieder heiss und sonnig. Zusammen plaudern, sich austauschen und informieren. Auch das macht eine Gruppe regelmässig im Schangnau beim Stammtisch im Löje. In unserer Sommerserie vom Wochengespräch «Neo 1 in deinem Dorf» sind wir diese Woche im Schangnau unterwegs gewesen und sind dann eben zugehockt, den Stammtisch. In vielen Gemeinden in der Region ist das Beizensterben ein Thema, nicht so aber im Schangnau. Es hat aktuell noch 4 Restaurants und das ist eben auch wichtig, sieht der Einheimische Urs Spring am Stammtisch.
4: Es sollte unbedingt erhalten sein, weil da treffen sich die Leute vom Dorf. Normalerweise schon am Morgen ist manchmal der Tisch voll, weil der bricht ist und einfach für die Gesellschaft gut.
3: Und gleich auch die Schangnauer merke ich eine Veränderung.
4: Irgendwie, wenn nicht, ob man mehr los hat oder keine Ahnung. Oder man kommt schon weniger zusammen als früher. Also klar, der eine und so, das läuft ja gerne noch tiptop. Oder die treffen so auch in den Beizen. Aber vielleicht der Konsum jetzt in der Wirtschaft und so hat sich stark verändert.
3: Dass die Leute noch fleissig in die Beizen gehen einkehren und auch noch einen Stammtisch haben, braucht es aber auch viel Aufwand von den Beizer. Genau das laufe ich bei den Restaurants im Schangnau eben gut, erzählt der Urs Spring.
4: Ich mache einfach etwas. Jetzt hier zum Beispiel mit Stubbet oder sonst Anlässe oder gut kochen, ist ja klar, das musst du auch noch, sonst hast du keinen Erfolg mehr. Sonst kannst du dazu tun.
3: Das ganze Gespräch am Stammtisch im Löje und allgemein von unserem Besuch im Schangnau hört ihr auf neo1.ch nach. Gestern Abend ist ein Töfffahrer in Söderer in der Gemeinde Rötenbach umgefallen und hat sich verletzt. Der Mann war vom Schallenberg her in die Richtung Söder unterwegs, als er dem 9 Uhr am Abend in einer Kurve umgefallen und in eine Schwierigkeit ist. Die Ambulanz hat ihn dann in das Spital gebracht, heisst es von der Kantonspolizei Bern. Gleichzeitig meldet die Polizei auch einen Töff-Unfall in Rickisberg. Beim Gornigl-Pass ist eine Frau mit dem Töff umgefallen und hat ebenfalls ins Spital müssen. Beide Unfälle werden jetzt untersucht. Der Berner Journalist Donat Hofer ist aktuell gerade überall in den Medien präsent. Für seine SRF-Sendung «Donat auf Achse» hat er mit einem Banker zu Zürich geredet. Das Video hat sich sehr schnell verbreitet. Jetzt meldet sich der Donat Hofer und sagt klar, das sei nicht das Ziel gewesen vom Beitrag. Es haben Haufen negative Kommentare über den Zürcher, vor allem wegen den Klischees eines Banker. Diese Reaktionen dünkt der Berner verurteilen, heisst seine Stellungnahme. Mittlerweile hat er auf den sozialen Medien auch die Kommentare ausgeschaltet. Dann noch Sportschutten. Die IB-Frauen sind ja im Europacup nicht dabei. Nachdem die Bernerinnen Quali für die Champions League nicht geschafft haben, fallen sie heute aus dem tieferen Wettkampf im Europacup raus. Sie verlieren gegen die Ukrainerinnen von Odessa mit 1-3. Das einzige Goal für die Bernerinnen hat die Nazi-Spielerin Ramona Bachmann gemacht. Sie ist erst zum zweiten Mal nach einer langen Verletzung für IB eingewechselt worden. Nächste Woche startet die Meisterschaft.
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1: Heiss und trocken, das ist auch heute Morgen. Vielleicht hat es am Start die neue Woche das Thema. Es ändert nicht der Haufen, muss man sagen. Temperaturen von knapp oder doch über 30 Grad sind auch möglich im ganzen Neo 1 Land. Heute wie morgen, am Montag vielleicht ein bisschen drunter. Aber nass kommt eigentlich nichts daher. Durch die Nacht wird es ja, verhältnismäßig kühl, etwas unter 20 Grad gibt. Sprich, man kann gäbig durchlüften. Die Oben-Nacht sollte es den meisten Orten im Neo 1 Land kennengeben.
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1: Da hat es sich beruhigt auf diesen Strassen unterwegs. Auch da hat sich mittlerweile dazu entschlossen, nicht mehr zu stocken. Also nicht mehr zu melden von der Strasse. Hat Sorge.
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1: Rund eine Stunde sind wir noch bei Ihnen am Samstagabend bei NeoEs mit diversesten Themen, die auch ein bisschen zum Wochenende passen. Curry Kilby feiern tun wir noch in dieser Stunde, zum Beispiel mit dem Thunfest, das wir in der nächsten Halbstunde hören. Ja, wie schwierig die Finanzierung ist, auch von dieser Jubiläumsausgabe, die heuer ist das 50. Mal. Dann ist das Thunfest im Gang bis und mit morgen Sonntag. Und dann hören wir auch noch ein die Lüderer Kilby, die ist schon ein bisschen älter. Die gibt es schon feierlich lang, fast traditionsreichste oder zählteste Schwingfest hier oben in der Region ist da. So, dort hören wir, wie sie die Vorbereitungen hatten. Das ist heute Morgen am Gang auf der Lüderer. Und dann hören wir dann auch noch einmal, wie herausfordernd die momentane Situation ist für die Bauern, die trocken, einfach auch heiss, es wächst nichts, was da die grössten Herausforderungen sind. Das ist ein bisschen weniger zum Festen. Das Menü in dieser Stunde, die wir noch vorne sind. Bis zum 7. sind wir bei Ihnen, der Mix, Sarina Welti, Kobu Timo. Ciao zusammen.

0: Samstag, der 8. August, mit im Sommer, eigentlich gäng noch, kann man sagen, an diesem Wochenende, die Sommerzeit ist auch gäng Zeit von den grossen Fest für Russen, Open Air Festivals oder auch Stadtfest. Grosse Riesenrad, wo zum Beispiel auf dem Mülliplatz zu Thun am Abend schön farbig beleuchtet ist, verschiedene Bühnen mit Musik, die Beine zu Barswoffen haben. So sieht es aus, als sich eine ganze Stadt in ein grosses Fest verwandelt. Seit dem Donnerstag bis und mit morgen ist um ein Thunfest. Und heuer ist das Thunfest besonders. Der ehrenamtliche Verein, der das Thunfest organisiert, feiert die 50. Jubiläumsausgabe. Zeit für uns, um mal zurückzuschauen auf das, was ist geblieben, aber auch auf das, was sich hat verändert. Und da kommt dem Roman Gucker, der im Verein für die Kommunikation verantwortlich ist, vor allem etwas zu Sinn. Die Finanzen. Da laufen es nicht mehr so gut wie früher.
1: Vielleicht sieht man so ein bisschen an dem, dass die Vorgänger, also das Innenstadtfest, auch immer namhafte Beträge haben können investieren in soziale Einrichtungen zum Beispiel.
0: Geld zu spenden, das sei heute nicht mehr möglich.
1: Der Verein Thunfest ist ja nicht gewinnorientiert, sondern es geht vielmehr darum, einfach überhaupt das Fest können zu erhalten. Ich glaube, aktuell ist nicht daran zu denken, irgendwie Geld auszuschütten, sondern es geht darum, dass man auch muss etwas auf der Seite haben muss, für mal ein Wochenende mit schlechtem Wetter können abzufedern.
0: Das Wetter, das sei ein grosser Faktor geworden, wenn es darum geht, wie viel ins Kessel kommt vom Thunfest, sieht der Roman Gucker.
1: Wenn es schön Wetter

0: ist, dann ist die Stadt voll, dann läuft es gut. Wenn das Wetter schlecht ist, dann kommen nicht so viele Leute und entsprechend fällt auch ein grosser Teil von der Einnahmen, nämlich die Bände, die wir nicht verkaufen können, weg. Ja, sicher eine grosse Veränderung, die stattgefunden hat seit dem Anfang.
1: Genug Geld zu verdienen, dass das Bölsterli bleibt und so für eine nächste Ausgabe vom Thunfest lenkt, das sei die grösste Herausforderung. Und das, obwohl alle im Verein das Thunfest ehrenamtlich organisieren und selber nichts verdienen. Wie Roman Gucker in die Zukunft vom Thunfest schaut, das sind wir auch berichtet, bin ich auch diese Woche online, gibt es bei den News zum Nachhören.

0: Coldplay war das, Speeds of Sound, am Samstagabend. Wenn wir über die Schwinger reden, dann geht es auch fast ein mit dem Wort Tradition. Traditionssportart hier, Traditionssportart da, wo die Austragungsorte, wo die Schwingfest sind, hat zum Teil eine lange Tradition. Die Unspunnenschwinger zum Beispiel, irgendwie etwas um 1800, ist dort das erste gewesen. Ähnlich alt, wenn nicht noch älter, ist das Schwingfest bei uns in der Region. Das auf der Lüdere. Laut dem Stefan Liechti aus dem Vorstand vom Schwingclub Langnau, der das Lüdere Schwingen organisiert, ist es eines der ältesten, die es gibt, mit den Anfängen im 18. Jahrhundert. Das Hürigenfest ist heute und morgen. Und weil es die Lüdere Kilbe oberhalb von Langnau mit dem Schwingfest dazu schon der Wellen gibt, sind auch die Abläufe für die Vorbereitung auf ein bisschen eingespielt.
1: Wir haben rund 2 bis 3 Sitzungen, OK-Sitzungen vorher. Wir im Frühling mal zusammen hocken, um mal das Grobe besprechen, dass jeder sein Ämter, seine Funktionen wieder so ein bisschen Erinnerung gerufen wird. Aber grundsätzlich ist es schon so, dass weiss eigentlich jeder, wie es läuft.
0: So der Stefan Liechti. Plus minus eine Woche, die sie voll haben für das Fest auf der Lüderer Werke, brauche ich es aber schon.
1: Der Top ist eigentlich eine grüne Wiese. Mit der KB haben wir das Festzelt gestellt, plus die Zagmelringe im Herentag, plus die ganzen Festbänke und Bestuhlung auf dem Schwingplatz. Jetzt am Freitag tun wir noch Rechnungsbüro einrichten. Der Festwirt wird sicher noch die Küche einrichten.
0: Und wer jetzt gut zugelassen hat bei den Vorbereitungen, die es braucht, etwas hat gefehlt, die sanitären Anlagen.
1: Was wir dürfen brauchen, ist sicher, ist nicht zu unterschätzen, ist die ganze WC- und Duschanlage vom Hotel Bernsicht von Lüdere, die uns das ein bisschen erleichtert, dass wir das auch noch organisieren müssen. Aber der Rest ist eigentlich, müssen wir schon von Grund auf aufstellen. Ja.
0: Heute und morgen ist Kilbio schwingend auf der Lüdere. Heute da sind die Jungschwinger dran gewesen, und morgen die Aktiven. Bei ihm von den allerältesten Schwingfest, die es zumindest hier bei uns in der Region noch gibt.

0: Mittwoch, der Samstagabend mit dem Candyman von Christina Aguilera und Gekötti.
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0: Ein Loch im Kessel. Ein Loch im Bauch der Tiere und ein Loch in der Galbe im Einkauf. Etwa so sieht es im Moment aus. Die Bauernbetriebe, die leiden unter der Trockenheit. Gegen mehr Betroffene melden sich beim Bauernverband mit Fragen und Ängsten. Sarina Welti.
2: Die Situation sei sehr kritisch und das bald überall im ganzen Kanton Bern, sagt auch der Präsident des Berner Bauernverbands, Jürg Giseli. Und die Schuld an diesen Herausforderungen und Ängsten ist im Grossen und Ganzen eben die Trockenheit. Die Gemüse- und Ackerbauern haben vor allem mehr zu tun wegen Bewässern.
3: Solange die Wasservorräte dort länger, ist eine sehr intensive Zeit mit der Bewässerung, das ist ganz klar.
2: Das Berner Seeland sei zwar die Region, die noch am besten ausgerüstet ist mit dem Wasser, vor allem dank der Seen. Bald austrocknet sind dafür die Flüsse in den meisten Regionen. Und dann ist das Loch im Kessel bei den Bauernfamilien nach.
3: Die Herdöpfel sind natürlich eine Riesenherausforderung, die nicht können bewässern. Die unter Umständen wirklich sehr grosse Ertragsausfälle.
2: Neben den Erntausfällen leiden vor allem auch die Bauern, die Tiere haben. Die Felder sind in dieser Welt trocken, dass viel schon das Heu, das für den Winter deicht wäre, müssen verfuhren. Das Futter fällt dafür dann im Winter, erklärt Jürg Giseli. Und so müssen immer wieder Betriebe ihre Tiere früher schlachten wegen dem Futtermangel. Und das bringt dann wiederum neue Auswirkungen mit.
3: Zum einen ist der Schlachtfeemerit ein bisschen mehr belastet. Das gibt einen Preisdruck. Man hat schon gemerkt, die Preise gehen ein bisschen zurück. Milchmerit ist dann eher das Gegenteil. Oder? Dort könnten wir dann wieder in einen Mangel ankommen.
2: Darum fordert der Verband, dass die Preise der Produkte angepasst werden. So, dass die Bauernfamilien zum Beispiel genug Geld für die Milch bekommen.
3: Dass dort die Preise, was im Milchsektor ist, dass man die wirklich anheben könnte, damit es die Milch, die noch eingeliefert wird, sehr gut bezahlt sein könnte.
2: Aktuell gibt es im Kanton wenig Milch. Neben den Temperaturen und auch dem Futter, das fehlt, sind im Moment auch viele Tiere krank, sagt Jürg Giseli. Es sei aber noch nicht klar, wieso dass so viele Tiere verteilt über die ganze Schweiz betroffen sind. Alle Herausforderungen zusammen geben ein grosses und rechtes Päckchen.
3: Finanzielle Ängste kommen noch dazu, neben der psychischen Belastung. Und das ist herausfordernd auch für uns vom Verband her. Wie kann man helfen oder wo kann man unterstützen, damit es diesen Bauern ein bisschen Milderung kann gebracht werden.
2: Der Berner Bauernverband sammelt mit der Umfrage jetzt die Ängste, Herausforderungen und Probleme der betroffenen Betriebe, für herauszufinden, wo und wie das er helfen kann.
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2: Einen guten Samstagabend zusammen mit Sibni.
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4: Hinnach mit der Sarina Welti, grüß dich wohl. Vielen Orten sterben die Beizen davon. Im Schangnau macht der Stammtisch klar, wie wichtig so eine Beiz im Dorf ist. Die IB-Frauen arbeiten so nicht in Europa Cup. Ramona Bachmann bereicht aber nach fast 2 Jahren das erste Mal. Und auch hinten bleibt es trocken. Morgen hat es dann hier und da ein bisschen Wölkchen rum, sonst ist es aber wieder heiss und sonnig. Zusammen plaudern, sich austauschen und informieren. Auch das macht eine Gruppe regelmässig im Schangnau beim Stammtisch im Löje. In unserer Sommerserie vom Wochengespräch «Neo 1 in deinem Dorf» sind wir diese Woche im Schangnau unterwegs gewesen und sind dann eben zu Hause gehockt, den Stammtisch. In vielen Gemeinden in der Region ist das Beizensterben ein Thema, nicht so aber im Schangnau. Es hat aktuell noch 4 Restaurants und das ist eben auch wichtig, sieht der Einheimische Urs Spring am Stammtisch.
5: Es sollte unbedingt erhalten sein, weil da treffen sich die Leute vom Dorf. Normalerweise schon am Morgen ist am Ende der Tisch voll, weil der bricht ist und einfach für die Gesellschaft gut.
4: Und gleich auch die Schangnauer merke ich eine Veränderung.
5: Irgendwie, ich weiß nicht, ob man mehr los hat oder keine Ahnung. Oder man kommt schon weniger zusammen als früher. Also klar, der eine und so, das läuft ja gerne noch tiptop. Oder die treffen so auch in den Beizen. Aber vielleicht der Konsum jetzt in der Wirtschaft und so hat sich stark verändert.
4: Dass die Leute noch fleissig in die Beizen gehen einkehren und auch noch einen Stammtisch haben, braucht es aber auch viel Aufwand von den Beizer. Genau das laufe bei den Restaurants im Schangnau eben gut, erzählt Urs Spring.
5: Ich mache einfach etwas. Jetzt hier zum Beispiel mit Stubbet oder sonst Anlässe oder gut kochen, ist ja klar, das musst du heute auch nicht, sonst hast du keinen Erfolg mehr. Sonst kannst du dazu tun.
4: Das ganze Gespräch am Stammtisch im Löje und allgemein von unserem Besuch im Schangnau hört ihr auf neo1.ch nach. Gestern Abend ist ein Töfffahrer in Süderer, Gemeinde Rötenbach, umgefallen und hat sich verletzt. Der Mann war vom Schallenberg her in die Richtung Süder unterwegs, wo er dem 9 Uhr am Abend in einer Kurve umgefallen und in eine Schwierigkeit ist. Die Ambulanz hat ihn dann in das Spital gebracht, heisst es von der Kantonspolizei Bern. Gleichzeitig meldet die Polizei auch einen Töff-Unfall in Rickisberg. Beim Gornigl-Pass ist eine Frau mit dem Töff umgefallen und hat ebenfalls ins Spital müssen. Beide Unfälle werden jetzt untersucht. Der Berner Journalist Donat Hofer ist aktuell gerade überall in den Medien präsent. Für seine SRF-Sendung «Donat auf Achse» hat er mit einem Banker zu Zürich geredet. Das Video hat sich sehr schnell verbreitet. Jetzt meldet sich der Donat Hofer und sagt klar, das sei nicht das Ziel gewesen vom Beitrag. Es haben Haufen negative Kommentare über den Zürcher, vor allem wegen den Klischees vom Banker. Diese Reaktionen dünkt der Berner verurteilen, heisst seine Stellungnahme. Mittlerweile hat er auf den sozialen Medien auch die Kommentare ausgeschaltet. Dann noch Sportschutten. Die IB-Frauen sind ja im Europacup nicht dabei. Nachdem die Bernerinnen Quali für die Champions League nicht geschafft haben, fallen sie heute aus dem tieferen Wettkampf im Europacup raus. Sie verlieren gegen die Ukrainerinnen von Odessa mit 1-3. Das einzige Goal für die Bernerinnen hat die Nazi-Spielerin Ramona Bachmann gemacht. Sie ist erst zum zweiten Mal nach einer langen Verletzung für IB eingewechselt worden. Nächste Woche startet die Meisterschaft.
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2: Das Wochenende geht ähnlich weiter wie es heute war. Temperaturen bis zu 30 Grad. Gibt es ja morgen nach einer doch kühleren Nacht. Etwas um die 16, 17, 18 Grad bekommen wir in der Nacht auf eine Sonntag. Dann aber morgen eben oben bis zu 30 Grad. Es kann ein bisschen drückiger sein als heute, aber dann noch ein bisschen mehr ziehen. Der Westwind kommt ja um daher. Und dann zum Start in die neue Woche. Am Ende gibt es auch Temperaturen von knapp unter 30 Grad.
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2: Alles im Lot auf der Straße im Neo-Island. 4 Minuten nach der 7. habe ich keine Meldungen. Fahren gut. Fahren vor allem gut durch den Samstagabend durch. Es geht mit ganz viel guter Musik Bit. Das eigentlich bis morgen Morgen, so etwas nach der 9. Das erste Mal Diana Weiss guten Morgen sieht und der mich auf jeden Fall mitnimmt an das Bernjurassische Schwingfest auf dem Wertberg, ja, in Nähe von Biel, wo wir morgen live begleiten. Mit im Studio steht dann Barbara Grimm. Und jetzt wünsche ich euch auf jeden Fall einen guten Samstagabend. Mein Name ist Kaputimo. Habt's gut, euch Sorge. Ciao zusammen.

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